0: Wir hoffen, ihr hattet gute Zeit. Und natürlich an euch. Dankeschön.
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0: Ja, es ist Clouseau. Yeah! Hey, Clouseau! Yeah! Yeah! Yeah! Geil, dass du hier bist! Das wollen wir jetzt mal zusammen gucken. Wieder was Neues. Die Ukulele wird ausgepackt. So. Okay, ready? Kommst du gerade von Chicago? Ja, ne?
1: Direkt.
0: Geil. Okay, mal anfangen? Ja. Yeah.

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0: Man sagte ja auch irgendwann mal, du hättest so einen goldenen Schnitt oder so, ne?
1: Ja, das war, als ich meine Ausbildung für die Stil- und Imageberatung gemacht habe. Mhm. Genau. Aber du hast recht. Also ich habe da ja auch mal verschiedene Perücken aufprobiert und es sah tatsächlich jedes Mal komplett anders aus.
0: Ja, sowieso als Musical-Darstellerin oder Schauspielerin, ne, dann bist du ja sowieso mit 1000 Perücken konfrontiert als Frau, als Mann vielleicht nicht so oft.
1: Dafür kriegt ihr falsche Bärte, nicht wahr, Claudi?
0: Mhm. Oh, denn ja, wir haben heute Claudia Ruppelt da.
2: Yay! Applaus.
0: Genau. Wer ist Claudia Ruppelt?
1: Claudi ist die Chefmaskenbildnerin des Unseuchtheaters. Und jetzt sagt mir nicht, ihr wisst nicht, was Unseuchtheater ist.
0: Natürlich weiß jeder, was Unseuchtheater ist. Was für ein Thema, ey. Geil, oder?
1: Ja.
0: Ja, ich finde das auch. Claudia.
3: Hallöchen, ich bin da, ich lausche.
0: Ja, und du lauschst und hab gerade gedacht, zum Schluss.
3: Na, ich habe gerade gedacht, so, man hat ja sofort einen Maskenblick und ich sah Tanjas Gesicht und dachte, ja, der goldene Schnitt stimmt. Ich sage immer, ein weißes Blatt Papier. Ein Gesicht ist ein weißes Blatt Papier.
0: Ist das heute mit dem noch so bei ihr?
3: Also ich finde schon, ich sehe viele Perücken. Es gibt so Leute, denen setzt man Perücken auf, egal welche, es können manchmal sogar pfiffig sein und es sieht immer cool aus. Ich glaube, Tanja ist so ein Typ, da bin ich mir ganz sicher. Ja, doch, doch. Und dann gibt es welche, da ist manchmal schwieriger. Also Tanja ist der goldene Schnitt.
0: Ja, sie hat auch vor allen Dingen jede Haarfarbe, die ich mal bei ihr gesehen habe, fand ich geil.
3: Ja, völlig richtig.
0: Aber man muss ja auch sagen, du hast ja auch wirklich ein wirklich, wirklich tolles Händchen für solche Sachen. Ne? Du machst es ja aus Leidenschaft.
3: Ich mache es aus Leidenschaft und bin ja aber auch inzwischen ein alter Hase.
0: Genau, das wie heißt, lange schon?
3: Oh Gott, 25 Jahre
0: bin ich in dem Beruf.
1: Aber nicht am Unseuchtheater, ne?
3: Nee, nicht im Unseuchtheater. Also erstmal ja, immer noch Lust darauf, weil das Handwerk ist fantastisch. Gelernt habe ich an der Staatsoper und habe auch an der Staatsoper gearbeitet und bin jetzt, oh, lasst mich lügen, ich glaube 18 oder 17 Spielzeiten bin ich jetzt im Unseuchtheater.
1: Wahnsinn.
3: Also doch recht lang.
0: Jetzt musst du natürlich erklären, was sind Spielzeiten?
3: Also Spielzeit. Eine Spielzeit ist im Grunde für jeden Künstler am Theater sowas wie ein Jahr. Es misst sich nur nicht Januar bis Dezember, so wie wir das normal genau kennen, sondern es misst sich von August bis Juli. Sozusagen bis zur Sommerpause. Bedeutet also, meine nächste Spielzeit, meine neue, die beginnt im August, mit der ersten Premiere Ende August und endet, so Gott will, Ende Juni, Anfang Juli. Und dann haben wir 6 Wochen Sommerpause.
0: Wow.
1: Ja. Aber Moment mal, die beginnt ja für dich nicht im August, die beginnt ja weit vorher für dich, oder?
3: Die beginnt auf jeden Fall weit vorher. Wir sind natürlich viel früher da, weil wir müssen ja das Stück vorbereiten. Wir haben Anproben, Ausstattungsbesprechungen zu machen. Ich muss ja den Schauspielern, Schauspielerinnen Perücken aufsetzen, gucken, passt das alles, frisieren.
1: Ja.
3: Ausstattung sagt, ist gut oder auch nicht. Schauspiel sagt,
0: das
3: gut oder nicht.
0: Heißt, die Sommerpause ist ja kein echter Urlaub. Wir wissen das natürlich, wir sind von der Bühne, wir wissen das teilweise auch. Aber wir fragen natürlich auch für die Leute, die keine Ahnung darum haben. Deswegen fragen wir,

0: jetzt so ein bisschen doof.
1: Damit, ne? Nein, komm, frag doch mal doof.
0: Ja, also unwissend.
1: Nein.
0: Fragen unwissend.
1: Gar nicht. Also,
0: so. Also pass auf.
1: Ja.
0: Ihr geht Ende Juli in die Spielzeit, in die Sommerpause.
1: Also diesmal sogar Ende Juni. Wir versuchen immer so ein bisschen ranzukommen natürlich an die Ferien.
2: Ja.
1: Es gibt ja, es, man glaubt es nicht, aber es gibt die seltene Spezies, die im Theater auch noch Kinder bekommen. es ist eine aussterbende, weil es ist wirklich schwierig in dem Job. Aber genau.
2: Deswegen, die legen das dann auch in die Sommerpause, oder wie?
1: Die legen das dann, müssen sie ja auch, ne? Wenn man kleine Kinder hat. Also was soll man denn machen, nicht? Genau, ja, aber... ich versuche schon, die Sommerpause auch als Sommerpause zu nutzen,
2: ja,
1: wenn möglich. Also gut. Ich versuche abzuschalten. Das geht nicht immer.
2: Wo schaltest du ab? Fährst du dann weg oder?
1: Ich bin komplett 6 Wochen weg.
2: Also einmal raus aus Hamburg?
1: Einmal komplett,
2: ne?
1: Raus aus, okay, Hamburg. Mein Mann und ich, wir fliegen immer auf eine griechische Insel, schon seit 18 Jahren. Und ja, da kommen wir auch nicht mehr weg, ne? Und das, super, ist...
2: ja, das ist oft so, ne? Wenn man da irgendwie sein Herz verloren hat, dann muss man da auch immer wieder hin.
1: Muss man da auch immer wieder hin. Und es beginnt auch direkt der Urlaub. Man kommt dahin, da wir beide, also mein Mann ist auch Massenbildner, wir sind beide eben im Schichtdienst. Wir kochen wenig zusammen, wir haben keine Feiertage. Es ist ganz schwer, zusammen frei zu haben. Deswegen genießen wir kleine Wohnung, Weinchen trinken, kochen, Musik hören, aufs Meer starren. Mhm. Das ist toll. Schön. Und das können wir 6 Wochen auch am Stück dann machen.
2: Ja, toll.
0: Es ist auch traumhaft.
2: Und dann musst du aber in der Zeit musst du aber jetzt nicht schon irgendwas vorbereiten. Das ist dann alles vorher passiert.
1: Das versuche ich, möglichst alles vorher zu machen.
0: Genau, und jetzt war ja meine Frage. Also, ihr geht dann in Urlaub und dann, nach wie vielen Wochen seid ihr dann wieder dort, um dann fortzusetzen? Also, ihr könnt nicht diese Sommerzeit komplett ausnutzen, diese 6 Wochen,
1: ja,
0: sondern nur 3 Wochen.
1: Naja, es kommt immer ein bisschen auf die Spielzeit drauf an. Mhm. Also, wenn man zum Beispiel jetzt ein Stück hat, am Ende einer Spielzeit, also sprich dann im Juni, das letzte Stück, was läuft, was besonders aufwendig ist und man muss danach noch nachbereiten, Perücken waschen, kann es sein, dass man eine kurze Pause hat. Oder das Stück ist groß, wenn man wieder anfängt, kann es auch sein, dass man früher reinkommt. Es ist immer ein bisschen stückabhängig. Man kann 6 Wochen haben, manchmal sind es aber auch nur 4.
0: Mhm.
1: Also das ist immer so ein bisschen, ist aber auch nicht verkehrt, weil wenn man dann mal in der Spielzeit Urlaub nehmen kann, darf, wenn man den Chef nicht bittet, hat das ja auch mal was für sich.
0: Absolut.
2: Das hat auch was für, ja, sich, das stimmt.
0: So leidenschaftlich man das auch macht, es ist immer doch eine Arbeitsstelle, ne? Wo man zur Arbeit gehen muss und man muss gewisse Dinge tun. Da ist die Kreativität natürlich trotzdem gefragt, aber man ist irgendwann mal ausgebrannt.
1: Das ist auf jeden Fall so. Mhm. Und man muss ja auch sagen, je älter man wird, es verschieben sich ja auch ein bisschen die Prioritäten.
2: Mhm.
1: Na, also ich gehe jetzt auf die 50 zu und man merkt, die Zeit ist begrenzt. Und natürlich,
0: mach
1: der Job
0: keine
1: ist...
0: Angst.
1: Der Job ist wunderbar, aber ja, ich muss auch sagen, ich genieße auch inzwischen die Auszeiten. Es ist nicht mehr so wie als junger Hase, wo man da irgendwie seine 16-Stunden-Tage durchgerissen hat.
2: Du bist
1: hat.
2: Ja auch nicht mehr allein.
1: Ich bin ja auch nicht mehr.
2: Wir haben ja eingehend gesagt, du bist Chef-Maskenbildnerin.
1: Richtig, richtig. Nein,
2: das heißt,
1: ich habe,
2: wie viele Leute hast du da?
1: 2 sind noch da, 2 junge Mädels.
2: Mhm. Die bildest du aus.
1: Wesentlich jünger als ich. Eine davon habe ich ausgebildet, ja, und habe sie für so gut befunden, dass ich sie direkt übernommen habe. Und Marie, meine zweite dort in der Abteilung, die kommt von der Staatsoper. Und da wusste ich, okay, ich habe an der Staatsoper gelernt, das kann nicht schlecht
2: sein. Kann nur
1: sein.
2: Gut sein.
1: Ja, die hat ein gutes Fundament, die nehme ich.
2: Super.
1: Genau, also wir sind zu dritt, ne? Und das brauchen wir auch.
2: Ja, weil ihr macht ja auch alles selbst. Wenn du sagst vorhin Perücken, ihr macht ja auch die Perücken teilweise selbst. Ne?
1: So sieht es aus. Es kommt immer darauf an, was eine Perücke, sag ich mal, was eine Anforderung ist für eine Perücke. Mhm. Nun ist es im Unsorgtheater so, dass wir en suite spielen. Mhm. Zwar löst sich das ein bisschen auf, wir nehmen auch mal wieder Stücke auf.
2: Also
1: ein bisschen
2: Repertoire. Sorry, das heißt für unsere lieben Zuhörer, die das nicht wissen, dass man jeden Abend spielt.
1: So
2: und
1: es.
2: Im Unsorg heißt das wirklich jeden Abend. Da hat man nicht einen Tag frei.
0: Was dann auch hinzukommt, was viele ja nicht wissen, die denken, man geht zur Arbeit, also ins Theater, geht auf die Bühne und geht dann wieder nach Hause. So ist das ja nicht. Es gibt ja auch wirklich immer noch Parallelstücke, die man probt.
1: So sieht es aus.
2: Und Doppelvorstellungen nicht zu vergessen. Ja, wie ist denn das mit überhaupt bei Doppelvorstellungen? Also angenommen jetzt, ich erinnere mich an ein Stück, was wir zusammen damals unter dem guten Volker Bonet gespielt haben.
1: Ach, ja.
2: Da haben wir unglaublich viel an Haarteilen auch für die Herren gehabt. Bärte, Koteletten etc. pp. Mhm. Und die Sachen müssen ja auch gepflegt werden zwischen den Vorstellungen. Du kannst ja nicht jetzt stundenlang mit diesen Sachen, die völlig vollgeschwitzt sind, rumrennen.
1: Ja.
2: Ist ja wie mit den Kostümen, musst du ja auch wechseln.
1: Richtig. Ja, also es ist so, also Perücken, echter Perücken, sage ich mal, sollte man im Bestfall doppelt haben, ist aber bei unserer Ausstattung oft gar nicht möglich. Das heißt, wir müssen mit den Perücken sehr pfleglich umgehen.
2: Ja.
1: Da kann man höchstens mal kurz mal ein Löckchen nachbrennen in der Pause. Aber natürlich diese kleinen geknüpften Haarteile wie Koteletten oder Bärte, da haben wir durchaus, haben wir jetzt gerade auch bei den Gebrüder Wolf, die Jungs von der Vorderkant, da haben wir alleine eine dreifache Kotelettenbesetzung für den einen, weil die werden so beansprucht. Die einen sehen ehrlich gesagt, die sehen so vervögelt aus, die kann man eigentlich schon wegschmeißen.

0: So, das ist auch mein Begriff, den habe ich geprägt. Und das ist das, so, manchmal sollen Perücken ja auch vervögelt aussehen. Das ist der Rubbelsche Begriff, genau. Also tatsächlich sollte man, wenn es denn die Zeit zulässt, sollte man eine doppelte Fraktion haben.
1: Ich schmeiß mich weg. Hatte ich sowas auch schon? Nein. Okay.
0: Ich habe gerade überlegt.
1: Gut, dazu kommen ja auch noch Lashes, wie man auf gut Deutsch sagt.
0: Oh ja.
1: Für
0: oh,
1: die
0: ja.
1: Damen.
0: Oh ja.
1: Und die klebt ihr ja auch selber.
0: Die kleben wir selber.
1: Also ich habe das ja nun des Öfteren ja auch erfahren dürfen, denn ich habe ja auch diverse Jahre mit oder unter Claudia liegen dürfen und mich verwöhnen lassen. Du lachst. Wieso lachst du denn jetzt?
0: Tanni, das lange ist jetzt weiter.
2: Das ist jetzt gut.
1: Maske nein, ist total schön.
2: Drunterliegen und verwöhnen lassen.
0: Drunterliegen und verwöhnen lassen. Für die ach, meisten ist das ja. schön. Ja, nein, du hast recht. Für die meisten ist das schön. Es gibt aber auch Leute, die haben kein Sitzfleisch. Gibt es auch, ja, gibt es auch. Hm. Weil du musst dir vorstellen, das ist, am besten ist man es sich irgendwie sympathisch, das ist man sich ja nicht immer, weil du kommst dem oder derjenigen ja sehr, sehr nah.
1: Richtig.
0: So, und es gibt ja auch Leute, die sind so ein bisschen hippelig. Man muss auch als Maskenbildner oder Maskenbildnerin so ein Gefühl dafür entwickeln, was brauchen die Leute, was mögen die. Ne, zum Beispiel bei dir wusste ich, du legst dich zurück wie Wachs in meinen Händen und ich habe losgelegt und du hast dich gefreut. Und
1: guck mal, das klang jetzt aber auch nicht so. Also, ne? Kinders, es ist immer noch ein ganz normaler Alltagspodcast und wir haben einfach nur ein lockeres Thema.
0: Wir haben ein lockeres Thema. Na, und dann gibt es eben auch Leute, die haben kein Sitzfleisch, die wollen schnell raus. Es gibt sogar Leute, die sagen, weißt du was, ich mache mich schnell selber. Gibt es auch, ne? Aber in der Regel ist es schon so, dass so die Maske ein Ort zum Verwöhnen sein soll, um auch nochmal runterzukommen. Weil ich sag mal, es ist so der letzte Ort, bevor unsere Akteure auf die Bühne gehen. Und das ist harte Arbeit für die,
1: richtig,
0: ne? Das darf man nicht vergessen. Und dann ist es wichtig, dass neben dem Handwerk, das wir da ausführen, auch wirklich die Energie stimmt. Dass man sich auf die Leute einlassen kann, finde ich ganz, ganz wichtig. Lernt man erst eigentlich, wenn man ausgebildet ist, so richtig.
1: Da bereitet einen keiner drauf vor. Ihr lasst sie ja auch nicht alleine. Ihr geht ja dann auch noch zu den Vorstellungen dazu. Ihr steht dann in den Gassen. Ihr passt auf, falls irgendwo was verrutscht oder...
0: Ganz genau.
1: Was weiß ich, jemand hat zu doll geknutscht und dann muss man schnell alles neu gemacht werden.
0: Genau.
1: Also ihr habt ja eigentlich auch stetig zu tun.
0: Wir haben stetig zu tun.
1: Keine Ruhe.
0: Das ist völlig richtig. Auch da, es gibt natürlich auch mal Stücke... Da hat man ein bisschen weniger Umzüge, freut man sich auch. Dann ist man oben in der Maske und bereitet schon das nächste Stück vor und frisiert irgendwelche Perücken. Aber wir haben auch Stücke, so wie jetzt auch wieder, Gebrüder Wolf, wo wir wahnsinnig viele Umzüge haben oder wo wir Mikroports kleben und die schwitzen manchmal so sehr, weil die da so viel rumhabeln auf der Bühne.
2: Ja.
0: Dann fliegt das Ding ab, dann musst du es schnell neu kleben. Also, ne?
1: Oder Märchen, Schmuck an. Drei Vorstellungen am Tag, ist ja auch nicht lustig.
0: Naja, und da ist ja manchmal, da spielt ja einer oder eine gefühlt fünf Rollen. Vom Zauberer bis Frosch bis Handwerker, ich weiß nicht was. Und dann geht's Bad an, Bad dran. Dann ist Chaos hinter der Bühne.
1: Das ist richtig. Da braucht man wirklich einen Lageplan.
0: Jeder Handgriff muss sitzen. Genau.
1: Und wie ist das? Ich frage jetzt einfach nochmal. Oder hattest du jetzt eine Frage dazu?
2: Nein. Ich höre euch gerne zu. Weil du bist da ja sehr versiert, weil du wurdest ja öfters geschminkt als ich, also intensiver geschminkt als ich.
1: Ja, das ist wahr.
2: Das Tollste, was du mir angetan hast, das war natürlich als Conferencier für den Zirkus. Da hast du mich natürlich immer richtig zugekleistert.
0: Ja, da habe ich dich zugekleistert.
1: Das war jetzt nicht fürs Unseuchtheater, sondern das haben wir privat gemacht.
0: Genau.
1: Für den Zirkus.
2: Genau. Einmal richtig schön zugekleistert als Conferencier und das fand ich also auch ganz, ganz toll. Und ja, es hat mir auch Spaß gemacht, mich da verwöhnen zu lassen und mein Gesicht neu zu entdecken.
0: Ja.
2: und Partien zu sehen, die ich vorher noch nie gesehen habe.
0: Ja, genau. Das macht Spaß. Also da in dem Fall, Fabrizio, haben wir ja gemeinsam eigentlich ein Make-up entworfen.
1: Ja.
0: Und das ist auch eine ganz tolle Sache. Das macht man natürlich auch im Theater, aber da kriegst du natürlich auch ein bisschen Vorgaben von der Ausstattung.
1: Na, also ja, wie ist denn das bei so einer Ausstattungsrunde?
2: Genau, wer hat überhaupt das Sagen, unterm Strich? Wenn jetzt zum Beispiel ein Regisseur, eine Regisseurin kommt, dann sprechen sie ja ihre Wünsche aus.
0: Ja, also es ist in der Regel so, wenn es kommt immer ein Duo, das besteht aus Regie, natürlich. Das ist dann der oder diejenige, die dann den Leuten auf der Bühne sagen, mach mal so, mach mal so. Und zweite im Bunde wäre dann eine Ausstatterin oder ein Ausstatter, je nachdem. Und das ist eigentlich eher so meine, sag ich mal, mein Ansprechpartner.
1: Also er macht auch die Kostüme.
0: Macht die Kostüme, macht manchmal auch das Bühnenbild mit. Gibt es auch, dass beides passiert. Und ich bekomme im besten Fall Figurinen. Gemalte Figurinen im besten Fall. Dafür ist nicht immer Zeit, das weiß ich sehr wohl. Aber im besten Fall ist das so. Und dann, sage ich mal, heißt es hier, Beate Kubel zum Beispiel, die soll in dem Stück so und so aussehen.
1: Mhm.

0: Ne? Mhm. Und dann, ja, dann mache ich das. Und das Gute ist am Unsorgtheater, wir sind ja so ein bisschen, es ist ein bisschen auch Family-Business. Man kennt sich, es ist ein kleines Haus, das ist das Schöne auch an dem Haus. Und viele Ausstatter kennen mich natürlich und Ausstatterinnen und lassen mir so ein bisschen freie Hand.
1: Weil sie wissen, dass sie wissen, was Gutes bei rauskommt.
0: Die Ruppelt weiß das. Die, kennen auch die sagen dann hier, Biedermeier, mach mal Ruppelt, du weißt schon. So, und dann geht das. Und das ist natürlich toll, weil dadurch kann man natürlich viel kreativer arbeiten, als vielleicht manchmal in größeren Häusern. Mm. Das ist so.
1: Mm. Und hast du dann auch immer alles schon vorrätig oder musst du auch Dinge dazu kaufen? Hast du ein Budget oder sowas?
0: Genau, also wir haben natürlich ein gewisses Budget. Wir versuchen, so gut es geht, wirtschaftlich zu arbeiten, damit uns der Chef nicht aufs Dach steigt. Ne?
2: Deswegen ist er auch Chefin dort.
0: Deswegen bin ich Chefin dort, genau. Also
2: damit du auch dieses berücksichtigst, damit die Kalkulation, das, kaufmännisch und so.
0: Absolut, absolut. Also wir versuchen, alleine auch schon wegen Nachhaltigkeit im Übrigen,
1: ja,
0: sehr wichtiges Thema, versuchen wir schon viel aus dem Fundus zu arbeiten. Wir haben einen sehr, sehr großen Fundus, weil du natürlich aus alten Perücken, die du geknüpft hast, kannst du ja wieder was Neues frisieren, weil das ist ja echt Haar. Du wäschst es, dann ist es glatt, dann drehst du es wieder ein und machst. Du kannst auch mal einen neuen Ansatz daran knüpfen, aber manchmal müssen wir natürlich auch Sachen kaufen.
1: Ja.
0: Na, also es bleibt nicht aus. Auch das ist immer wieder ein künstlerischer Prozess und ist immer wieder neu, jedes Mal.
2: Ich frage mich, ihr habt ja sowieso so ein kurzes Zeitfenster für alles.
0: Ja.
2: Eine Perücke zu knüpfen, ich habe ja mal Friseur gelernt, wie du weißt, war für mich ein halbes Jahr. Habe ich dran gesessen.
0: Ja.
2: Eigentlich nur für ein Quadrat.
0: Ja, ja. Oh, okay.
2: So, nee, wir hatten ein ganzes Haarteil. So, und da mussten wir ein Quadrat übrig lassen. Und während der Prüfung mussten wir den Rest dann knüpfen.
0: Ja.
2: Wie lange braucht ihr?
0: Also, wenn man. Also du kannst schon davon ausgehen, mit dem Unterbau, also die Haare werden ja auf so eine Art Netz geknüpft, Tüll nennt man das, brauchst du schon 50 Stunden. Brauchst du. Also es kommt auch immer darauf an, bei einer Damenperücke brauchst du länger, weil die wird tendenziell dichter geknüpft als eine Herrenperücke. Die wird ein bisschen flockiger geknüpft, nicht ganz so dicht, damit es eben nicht so perückig aussieht. Mhm. Also man wundert sich, bei Perücken ist oft weniger mehr. Gerade bei Männern. Aber 50 Perücken, ja, die habe ich bestimmt auch schon geknüpft. Aber 50 Stunden, da musst du schon mit rechnen. Und das ist echt hart, weil, also meine Mädels können es nicht mehr und die sind noch in den 20s, die kleinen Mäuse.
1: Die können es nicht mehr? Haben sie es nicht gelernt?
0: Doch, die können knüpfen, aber die können nicht mehr zum Beispiel so 8 Stunden am Stück. Das ist echt hart und das geht mir auch so. Ich brauche inzwischen auch eine Brille. Ich kann das sonst auch gar nicht mehr so gut sehen, ne? Weil der Nacken, man knackt so ab, man kriegt so ein bisschen einen Buckel mit der Zeit. Ne? Und dann muss man auch gut gegenlenken.
2: Aber wann findet ihr die Zeit dazu?
1: Du nimmst das mit nach Hause, oder?
0: Tagsüber.
1: Ach so.
0: Also ja, man
2: kann... Nach Hause auch? Du nimmst die Arbeit mit nach Hause?
0: Ich mache das nicht. Aber zum Beispiel eine meiner Mäuse, die bei mir damals gearbeitet, die sagt, du Clown, die ganz ehrlich, ich knüpfe eh nur, kann ich mir das Ding nicht mit nach Hause nehmen? Dann sage ich, ja klar, kannst du machen, knüpf zu Hause. Ich mache das nicht, tatsächlich. Also für mich ist das ganz strikt getrennt. Zu Hause ist zu Hause. Ja. Es sei denn, ich habe mal frei irgendeinen Job, wo man vielleicht meine Perücke knüpft. Naja, gut, dann ist das eben.
1: Da würde dein Mann sich aber auch bedanken, wenn du sogar zu Hause arbeiten würdest.
2: Naja, vor allen Dingen, weil der Mann ja auch von derselben Branche ist.
0: Ja.
2: Das heißt also, der weiß, es muss nicht sein.
0: Ja, genau, der weiß, das muss nicht sein. Wobei, wir haben schon auch zusammen teilweise Großprojekte zu Hause gemacht.
1: Habt ihr euch zusammengeknüpft?
0: Wir haben uns zusammengeknüpft.
2: Großprojekte sind beispielsweise?
0: Für Tanz der Vampire in Berlin haben wir für die Vampire im Publikum die kompletten Perücken gemacht.
1: Oh.
0: Und da sah unsere Wohnung aus wie Sau. Ich glaube, das waren irgendwie 40 Stück. Aber das war damals, wir waren jung und brauchten das Geld und es war toll und wir wurden dann zur Preview eingeladen und haben das gesehen, das war einfach toll. Und es ist auch schön, auch mal so ab und zu aus der Komfortzone rauszukommen und auch mal was anderes zu machen.
1: Ja, das machst du ja auch. Nicht nur, dass wir dich ab und zu auch schon für Fotosessions gebucht haben, aber ich glaube, du bist auch ab und an bei deinem Mann beim NDR tätig, kann das sein?
0: Ja, genau. Ab und an bin ich auch beim NDR tätig und auch das ist schön, weil das ist ein komplett anderes Arbeiten.
1: Mhm.
0: Na, da ist es dann eben Dior und Chanel und
1: Sensei. Das Maskenbild ganz anders. Du kannst ja nicht so dick auftragen wie an der
2: Erzähl
1: Bühne.
2: Erzähl das mal genauer. Jetzt, ich kann ja immer nur zuhören. Du weißt es schon ungefähr, Tani. Du bist beim NDR. Ich bin natürlich auch oft beim NDR gewesen. Ich habe aber nie so direkt drauf geschaut. Was steht da? Wie macht ihr das? Sondern ich habe mich natürlich immer unterhalten.
0: Ja.
2: Aber was kann man sich jetzt darunter vorstellen? Die Arbeitsweise ist eine andere. Weswegen?
0: Ja, die Arbeitsweise ist eine andere, weil natürlich erstmal sind es keine Rollen, die du da kreierst, sondern im Grunde genommen gehen ja die Menschen, also eine Jessie Wellmer zum Beispiel für Tagesthemen, soll ja auch, wenn möglich, als Jessie Wellmer zu erkennen sein.
1: Na klar.
0: Das heißt, du holst einfach nur das Beste aus den Leuten raus. Du schminkst viel feiner, du schminkst auch viel, wie soll ich sagen, viel
2: HD.
0: Weicher. Viel weicher
2: wegen HD.
0: Ganz genau. HD sieht alles. Das heißt, du musst wirklich

0: wirklich feiner ausblenden. Du hast aber dann auch wirklich ein bisschen mehr Zeit.
1: Was heißt ausblenden? Einmal für unsere Zuhörer.
0: Also wenn du einen Lidschatten aufträgst, sag ich mal, sollte, wenn möglich, der ganz weich nach oben auslaufen. Mhm. Also keine harte Kante.
1: Genau, keine harte
0: Kante. Weich, weich, weich. Um einfach so eine schöne, softe Dreidimensionalität zu bekommen.
2: Man muss ja auch noch dazu wissen, dass das Licht in einem Studio auch extrem hell ist. Es muss gut ausgeleuchtet sein. Man glaubt gar nicht, wie viel Licht eine Kamera benötigt. Ja. Egal, wie hochwertig diese
1: und
2: Kamera ist.
1: Und wie viel Make-up Licht schluckt.
2: Und so wollte ich darauf hinaus. Genau. Dass das natürlich, was du rausholst, ist im Grunde genommen die Natürlichkeit.
0: Ganz genau.
2: Das muss nachher so aussehen, wie sie aussieht.
0: Genau.
2: Nur eben mit diesem, mit dieser Maske.
0: Ganz genau. Ganz genau so ist es. Das Gute ist, dass, sag ich mal, feste Leute, feste Moderatoren beim NDR, meistens haben die ihr Licht, ne? Also wenn dann eine Jessie oder ein Ingo Tagesthemen macht, dann, okay, Ingo ist zum Beispiel viel größer. Mhm. Natürlich wird dann auch drauf geschaut, dass dann auch das richtige Licht direkt da ist. Und dann ist, geht das eigentlich wie am Schnürchen. Hand in Hand, Hand in Hand. Ja.
2: Naja, aber unterm Strich ist das, weil ihr gerade von diesen Marken gesprochen habt, Dior und Chanel, warum jetzt? Was hat das damit zu tun?
0: Na, man muss schon sagen, also das ist, ist natürlich auch ein bisschen eine subjektive Geschichte. Ich mag zum Beispiel sehr gerne Dior-Lidschatten. Die tragen sich einfach noch mal besser auf. Die bröseln nicht so, die Farbe... Die,
2: tatsächlich
0: ist das so. Die Farbe.
2: Deswegen hatte ich immer so lange mich geschminkt. Ich habe immer noch eine Stunde gebraucht, zu guter Letzt. Egal, wie lange ich mich geschminkt habe. Ich kam nicht unter eine Stunde weg.
0: Ja, das ist auch so. Das ist auch so. Also, naja, und ich sag mal, die Farben sind einfach ein bisschen intensiver, die sind besser, die sind ein bisschen weicher. Das ist schon nochmal ein Unterschied, ne? Aber ich sag mal, du hast ja auch eine andere Wirkung. Also HD ist ja nochmal anders, als wenn du jetzt für ein Theater schminkst, da hast du ja eine ganz andere Weidenwirkung. Wenn du an der Staatsoper bist, hast du noch einen Orchestergraben dazwischen. Also da kann man ein bisschen mehr...
1: Da kann die Mascara ruhig bröckeln, das macht nichts.
0: Das macht nichts, da wird viel mehr eingelegt, da wird viel mehr, uns auf Deutsch zu sagen, auf die Kacke gehauen. Das, das muss auch, ne? Das ist gar keine Frage. Klar.
1: Hochinteressant.
2: Ich finde das sehr interessant.
1: Das ist eine Wissenschaft für sich.
2: Ja, also man überlegt sich ja auch, was weiß man nicht, ne? Und weil man ja auch so wenig Ahnung davon hat, was weiß man nicht.
1: Oh,
2: wenn du was nicht siehst, dann weißt du ja nicht, was fehlt da. Wie ich dir sagte, ich gehe ins Studio oder beim Fernsehen, setze mich dorthin und schaue nicht da weiter als das, was ich sehe. Vor allen Dingen mache ich meine Augen zu.
0: Genau. Ja.
2: Und sehe natürlich nicht den Hintergrund. Deswegen bist du natürlich gefragt.
1: Da fällt mir noch etwas ein, wo du sagst, man sieht es nicht. Manchmal müssen ja auch andere Zonen geschminkt werden als nur das Gesicht.
0: Ja.
1: Das kann ja fatal sein, je nachdem, was man an Kostüm anhat.
0: Ja.
1: Dann heißt das pudern, pudern, pudern, damit nichts abfärbt oder wie?
0: Genau. Tatsächlich ist es so. Das ist auch mit Blut zum Beispiel so. Blut ist immer ein ganz großes Thema, weil das ganz viel aufs Kostüm abfärbt.
1: Ja.
0: Und da muss man genau gucken, welche Blutsorten man nimmt, damit man natürlich...
1: Blutsorten?
0: Blutsorten, da gibt es ganz viele verschiedene...
1: A, B oder Null?
0: Naja, man muss ja wissen, zum Beispiel von wo kommt das Blut, was ist das für eine Wunde, hell, dunkel, da gibt es ja ganz viele verschiedene, das lernt man alles natürlich während der Ausbildung. Aber ja, sowas ist wichtig. Natürlich auch Schminke am Kragen, wenn man jetzt ein historisches Stück hat, ist auch immer schwierig. Aber unsere Ankleiderinnen am Unsorg, die sind sehr pleatsch, die wissen schon, wie man das dann auch rauskriegt mit Alkohol und Co. Da gibt es schon Möglichkeiten. Und es gibt auch, ich hatte an der Staatsoper auch Ballettstücke, da werden die von oben bis unten geschminkt. Das gibt es auch.
1: Die
0: Meerhexe in der kleinen Meerjungfrau zum Beispiel.
1: Ja.
0: Der Mann hat eine Glatze geklebt gekriegt und der war von oben bis unten mit weißer Körperschminke und mit Tattoos vollgemalt. Also ich glaube, ich weiß
1: nicht, wie lange saß der denn in der Maske?
0: Ich glaube, 2 Stunden. Saß ja bestimmt.
2: Ja, Tattoos müsst ihr ja auch drauf packen.
0: Ja.
2: Ne? Wie macht der?
1: Klebt ihr
2: die drauf oder malt ihr die tatsächlich drauf?
0: Das kommt drauf an. Also es gibt Tattoos, die malen wir frei Hand. Also wenn das jetzt, ich sage mal, wir hatten zum Beispiel Adam, sie in Appeln. Ich weiß nicht, ob sich da noch jemand dran erinnern kann. Ich fand es ein ganz tolles Stück. Und da gibt es, ist ein sehr satirisches Stück. Und da gibt es einen Nazi und der hat zum Beispiel ein Hakenkreuz bekommen auf dem Hals. Das kriegt man noch so freihändig hin. Und dann wird das gemalt mit Tattoofarbe und dann wird es drüber geschminkt. Dann sieht es auch aus, als wäre das in der Haut.
1: Es gibt extra Tattoofarbe.
0: Es gibt extra Tattoofarbe. Es gibt aber auch Schablonen, die man schon kaufen kann, wenn das was Einfaches sein soll. Ich sage jetzt mal ein Schiff oder ein Anker oder sowas. So gängige Motive. Du kannst aber auch selber was malen und es dann in eine Tattoofolie. Also gibt es 1000 Möglichkeiten.
1: Macht dir das denn Spaß? Das musst du ja jeden Tag neu machen. Musst du ja immer wieder machen.
0: Musst du immer wieder machen und ich liebe das, muss ich sagen. Ich mag gerne Tattoos. Ich mag auch gerne Blut. Ich mag diese kleinen Wunden, so
1: wir
0: kleine
1: haben einen
0: Narben.
1: Vampir hier sitzen.
0: Finde ich ganz toll. Ich hatte jetzt gerade eine Hand-OP und habe die Ärztin gefragt, ob sie mir, wenn die Hand aufgeschnitten

0: ist einmal mal ein Foto machen kann.
1: Ach, damit du genau weißt, wie es realistisch ist.
0: Ja, ich finde das ganz toll. Ich finde das ganz toll. Muss man wissen, wie sieht das aus?
1: Ja.
0: Das sah eklig aus. Aber,
1: aber sag mal, Tattoos, ich erinnere mich auch in Rock Oplatt 3 im Märchenwald, da hatte ich eine liebe Kollegin, die hatte auch ein Tattoo selber mitgebracht und das musste weg.
2: Oh.
1: Gebracht und das musste weg.
2: Oh.
0: Leidiges Thema.

0: oh Gott, oh Gott, wird diese Farbe angemischt und die ist auch recht kostenintensiv. Deswegen bin ich,
1: denke ja, das immer, passt doch gar nicht ins Budget.
0: Nein, also eigentlich sollten wir ab jetzt nur noch welche ohne Tattoos haben. Ja, aber natürlich, das gibt es auch. Wir müssen auch abdecken, was nicht gewünscht ist.
2: Das wird schwierig dann zu besetzen, weil es kaum noch Menschen gibt, die keine Tattoos mehr haben. Hast du Tattoos?
0: Ja, ich habe ein Tattoo. Ich habe ein Tattoo und das ist keine Sünde, sondern ich habe mir ich habe mir das Tattoo stechen lassen, als ich genau wusste, was ich will. Es ist auf dem Fuß. Auf dem Fußrücken. Naja, ich will euch mal sagen, ich weiß schon, was in 10 Jahren vielleicht nicht mehr ganz so straff aussieht wie jetzt. Und ich habe mir gedacht,
1: das weiß ich jetzt schon.
0: Der kann ja eigentlich nicht verkehrt sein. Und da habe ich einen Frosch mit einem dicken Bauch, der sonnt sich und es ist ein bisschen Don't Worry, Be Happy.
1: Süß. Ach, du stehst ja sowieso auf Frösche.
0: Ich liebe Frösche.
1: Stimmt ja überhaupt.
0: Mhm. Ja.
2: Also. Ich sehe kaum noch Menschen ohne Tattoo und finde mich besonders, weil ich nämlich kein einziges Tattoo habe.
0: Ja.
2: Nichts. Mhm. Nirgends. Ja. Du auch nicht.
1: Ich auch nicht. Also wir sind wirklich Exoten, was das angeht.
2: Na, mittlerweile
1: und,
2: ja.
1: Und ja. Das ist doch in Ordnung. Also bei uns hängt im Alter kein Segel schief.
0: Ja.
1: Und es verwelkt auch keine Rose in dem Sinne.
2: Mhm. Also mit Maske kann man ja alles machen letzten Endes. Das haben wir auch, sehen wir auch im Film und
0: ja.
2: So. Das ist natürlich auch ein umfangreiches Thema.
0: Ja.
2: Die Frage ist ja immer, weißt du von vornherein, wie man das umsetzt?
0: Also bei einigen Dingen ja. Manchmal gibt es dann auch Anforderungen, wo ich denke, okay.
2: Jetzt etwas, wo du deine Grenze sagst, einzuschätzen?
0: Also meine Grenze einzuschätzen wäre bei mir definitiv, wenn es um wirklich so Prosthetics geht. Also sprich...
1: Bitte was?
0: Wir sagen es ganz einfach. Zum Beispiel Herr der Ringe. Da gibt es ganz viele Orks oder Zwerge und oder hier Füße bei den Hobbits. Das ist echt eine harte Arbeit. Da muss man sehr, sehr genau arbeiten und Abdrücke machen und wissen wie.
1: Ja.
0: Da, glaube ich, würde ich ein bisschen an meine Grenzen kommen, weil das auch etwas ist, was ich sehr schätze,
1: ja,
0: aber was nie so mein Steckenpferd war. Und weil man das auch im Unsorgtheater natürlich Gott sei Dank wenig selten braucht.
1: Also modellieren müsst ihr nicht so viel.
0: Modellieren müssen wir nicht so viel, höchstens mal so kleine Narben oder so ein bisschen Scorbut oder sowas, wenn was
1: und
0: auf dem
1: Nägel.
0: Schiff spielt. Nägel, genau.
1: Fingernägel.
0: Aber geht ja auch en suite gar nicht. Ne? Also wenn man sich vorstellt, stellt euch vor, ich würde dem Schauspieler jeden Abend irgendwelche Nasen ins Gesicht kleben. Ich sag's jetzt mal einfach, ist auch ein Prosthetic.
2: Aber das macht ihr doch, das habe ich doch schon ein paar Mal gesehen.
0: Ja, aber das ist dann eher mit doppelseitigem Klebeband. Also richtig so Kleber, wie jetzt so, sag ich mal so...
1: Mastix.
0: Da gibt es Mastix, genau. Mhm. Oder es gibt noch viel heftigere Kleber, Telesis, womit jetzt Prosthetics zum Beispiel geklebt werden. Das kannst du einfach nicht jeden Abend machen. Dann
1: ich hatte das mal, das Problem. Danke. Genau, ich hatte das mal in Into the Woods, als ich die Hexe spielte, vor etlichen Jahren, war noch im letzten Jahrtausend. Und ich bekam natürlich erst als hässliche Hexe eine falsche Nase drauf. Und darunter wurde es so heiß.
0: Oh.
1: Also wir haben nach ein paar Proben das Ding schon wieder abnehmen müssen. Dann haben wir was anderes überlegen müssen.
0: Ja.
1: Das ging einfach nicht.
0: Ja.
2: Und ich habe auch beschlossen, jetzt als Conferencier, weil ich die nächste Spielzeit wieder drauf muss, ich weiß nicht, nochmal so schminken. Jeden Abend. Ja, das Ding ist ja, erstmal sitze ich da eine Stunde und kleister mich zu. Dann in der Pause kleister ich mich nochmal nach.
0: Mhm.
2: Sowieso. Zwischendurch kleister ich auch nochmal hinterher. Erstmal bin ich es nicht gewohnt, meine Haut schon mal gar nicht.
0: Ja.
2: Und dann das Abschminken, jeden Abend abschminken.
0: Ja.
2: Also das Mittel, was du mir gegeben hast, diese Abschminktücher, die sind ja Gold wert.
0: Ja, ja, die sind super, ne?
2: Ja, die sind
0: die
2: super.
0: Nehmen das
2: aber
0: gut ab.
2: Trotzdem am Ende der Spielzeit, meine Haut war echt ruiniert.
0: Ja, das glaube ich auch. Das ist auch so und das darf man immer nicht vergessen. Ich finde, es ist ganz wichtig, dass ich mich reinversetzen kann, auch in die Schauspieler und Schauspielerinnen und sehe, was tue ich denen an, jeden Abend. Und ich versuche natürlich gerade am Unsorg in dem En-Suite-Betrieb, also wo man eben jeden Abend das gleiche Stück spielt, so hautschonend, wie es irgend geht, zu arbeiten. Ne? Also, und das ist zum Beispiel auch eine große Herausforderung.
1: Ja.
0: Ne, du kannst eben eine Perücke mit einem Ansatz nicht wirklich richtig kleben mit Mastix. Wenn wir eine TV-Aufzeichnung haben, der NDR zeichnet ja immer auf, dann machen wir das natürlich, aber das ist dann einmal ein Abend. Das ist okay, ne? Aber jeden Abend, das ist eben genau das, da sagt die Haut irgendwann wirklich, die bedankt sich dann. Ne?
1: Genau.
0: Das ist schon heftig. Naja, und es ist auch ein Unterschied, Fabricius, muss man ja auch sagen, sag mal, ob ich dich jetzt da verwöhnen könnte, ne? Und du kannst noch mal runterkommen, bevor du auf die, das ist genau das, bevor du dann deine Arbeit machst, denn das ist Arbeit, auch wenn man das ja oft immer nicht glaubt.
1: Ja.
0: Oder ob man sich dann davor auch noch selber das alles...
2: Nee,
0: das,
2: also, muss meine Schwierigkeit anders kennen. Du, also, das ist ja, ich will es nicht schon wieder von mir sprechen, aber

0: Im Zirkus, in dem Zirkus, war es bannig kalt. Ich kam in die Garderobe und ich hatte einen Atem. Ich sah meinen Atem. Ja. So kalt ist die Garderobe. Das heißt, ich habe dort gesessen mit warmer Jacke, mit Mantel und mit Schal und fing mich an zu schminken.
1: Toll.
0: Eine Stunde lang, bis der Raum überhaupt warm wurde.
1: Okay, verstehe.
0: So, dann habe ich mein Kostüm, das war auf nackter Haut, Leder oder du weißt, wenn sowas arschkalt auf den Körper raufkommt. Ich habe es als junger Mensch ertragen, um geil auszusehen. Aber ich musste es jetzt wieder ertragen, um geil auszusehen. Aber das war widerwillig. Das war so. Und ich muss mir da was überlegen. Da komme ich wieder zu dir. Lass uns neue Gedanken machen.
2: Ja, dann machen wir uns neue Gedanken auf jeden Fall. Aber es zeigt, Kunst ist kein Zuckerschlecken. Und es ist, ja, zum Beispiel Filmdreh. Stellt euch vor, es gibt Nachtdrehs zum Beispiel.
0: Ja, stimmt.
2: Ja, meine Güte. Und dann stehst du draußen im Regen oder was, ne? Also alles, was ich sage, ist die Frisur vervögelt.
1: Schon wieder einmal.
2: Ist sie hinüber, da muss man, also es ist auch nicht immer angenehm. Es ist manchmal kalt und du stehst sehr lange.
1: Und ihr müsst trotzdem guter Laune sein, beziehungsweise die Darsteller bei guter Laune halten.
2: Natürlich.
1: Das heißt, ihr müsst ja auch ein Psychologiestudium eigentlich absolvieren.
2: Im Grunde genommen, ja.
1: Die labern euch ja manchmal auch zu in der Maske, ne?
2: Auch das. Es gibt es alles, ne? Also man muss einfach tief ins Becken atmen manchmal.
1: Ja, aber es gibt ja bestimmt Themen, wo du sagst, juhu, und dann gibt es wieder Leute, wo du sagst, oh,
0: naja, aber
1: der
0: das ist
1: schon
0: doch
1: wieder.
0: Überall im Leben so. Ich weiß nicht, in jeder Firma hast du Leute, die du...
1: Das ist wahr.
0: Also wirklich.
2: Aber du kommst nicht jedem immer so nah. Und
0: ja,
2: je nachdem, wie lange eine
0: das
2: Maske dauert...
0: Ja, stimmt. Aber nehmen wir mal auf der Schauspielbühne, da musst du diese Menschen ja auch noch küssen.
2: Ach du Arzt. Ja, was meinst du, warum ich hinter der Bühne stehe?
0: Also, wir hatten alle schon mal, die wir auf der Bühne gestanden sind... tatsächlich Momente, die wir wirklich nicht erleben wollten.
1: Ja, das stimmt. So. Ja. Natürlich. Aber nun gut, auch das gehört dazu.
0: Das gehört dazu, ja. Absolut.
2: Das ist das Leben.
0: Ja, es war schon mal sehr interessant. Aber jetzt habe ich noch ganz viele andere Fragen.
1: Nämlich?
2: Okay.
0: Und zwar mit unserem Laber-Roulette.
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0: Claudi, das ist so, wir haben hier etliche Kategorien. Ich muss erst mal richtig mal hingucken.
2: Muss ich mir eine Brille aufsetzen?
0: Nein, ich lese es dir vor.
2: Ach, dem Himmel sei Dank.
0: Und du kannst im Groben entscheiden, welche Kategorien dir dazu dann gefallen. Also ich biete dir welche an. Ja,
2: ja, biete mir doch mal welche an.
0: Also pass auf, Hamburg.
2: Das ist schon mal eine tolle Kategorie.
0: Siehst du, guck mal. Ich muss mal Deutschland reinbringen. Ich finde, wir sind zu sehr...
1: Zu Hamburg-lastig?
0: Ja. Es gibt auch viele Leute, die nicht in Hamburg zu Hause sind, die uns hören.
2: Das richtig. Ist
0: wahr. Ja, aber richtig. Ich beim nächsten Mal. Ich habe schon ein paar Kategorien aufgeräumt.
2: Okay.
0: Absurdes. Beziehungen, Familie und Liebe.
2: Ja, natürlich.
1: Oh ja, unbedingt.
0: So. Bühne.
1: Haben wir jetzt schon genug gehabt.
0: Ne? Gesundheit.
2: Läuft eigentlich alles.
0: Alltag?
2: Ist gut.
0: Ja?
2: Warum nicht?
0: Gut. Friseur? Nein, natürlich.
2: Nein.
0: Arbeit, Job? Nee, nicht unbedingt.
2: Essen und Trinken ist doch toll.
0: Essen und Trinken
1: ist immer gut.
2: Ist ganz wichtig.
0: Da, ja. Genau, Essen und Trinken.
1: Ich finde, das reicht auch an Kategorien, oder?
0: Ja, dann haben wir noch zum Nachdenken. Und dann hätte ich noch was mir immer sehr gut gefällt.
2: Ja.
0: Entweder abstruse Fragen oder ich habe noch nicht Fragen.
1: Oh ja, ich habe noch nicht, ist doch lustig.
2: Ja, okay.
0: Oder würdest du eher fragen?
1: Würdest du eher oder
0: Also ich habe noch nicht oder abstruse Fragen.
2: Das kannst du dir ausdenken. Kannst du dir entscheiden. Ich bin,
0: Tani, was denkst du?
1: Ich habe noch nicht.
0: Ich habe noch nicht?
2: Gut.
0: Dann
1: mal gucken, was passiert. Ich weiß es ja nicht.
0: Und jetzt kommt es nämlich. Ich muss hier mal kurz was einstellen. So, jetzt kommt es nämlich zum Würfeln. Also da haben wir ihn. So, pass auf. Zum Nachdenken sind 38%. Hamburg hat nur 8%. Beziehungen und Liebe hat 21%. Ah. Alltag hat 26%. Essen und Trinken nur 1%.
1: Das ist zu wenig.
0: Soll ich nochmal würfeln?
1: Jo.
2: Ja, 1% Essen und Trinken, was ist denn da nicht in Ordnung? Das
0: pass
2: ist doch
0: auf,
2: so viel.
0: Dann hole ich nochmal, dann gehe ich da nochmal hin. Pass auf. Und zwar nochmal würfeln. Zack. So, das sieht doch ein bisschen ausgewogen aus.
2: Ja,
0: aber 2%, ich habe
1: noch. Ist mir immer noch zu wenig. Ich möchte noch mehr essen und trinken.
0: Ich würfel noch mal. Komm. Komm, gib mir noch ein paar mehr.
1: Ja, das sieht doch gut aus. Ja, das ist doch viel besser.
0: 7% Alltag, 12% Essen und Trinken, 21% ich habe noch nicht und ich habe noch nie zum Nachdenken 25%, Hamburg 10% und Beziehungen und Liebe 25%.
1: 25.

0: Das ist doch super. Dann leg da mal los.
1: Los geht's. Pass auf, zack. Und jetzt mache ich da nämlich einmal unser Spiel. Oh Mann, heute geht's ja aber ganz schlecht los. So, da haben wir das Spiel. Und ich starte. Und dazu brauche ich immer noch meine Musik. Pass auf, wenn ich meine Musik dann habe. Zack, da habe ich sie. So, und los geht's. Was du nicht hörst, die Musik. Aber wenn du irgendwann mal diesen Podcast hören solltest, dann hörst du geile Musik im Hintergrund.
0: Okay, alles klar, wunderbar. So, erste Kategorie zum Nachdenken.
1: Unter 6, also die Ziffer 6.
0: Warum lachen Menschen oft an Stellen, die eigentlich wehtun? Das ist natürlich...
1: Also Schadenfreude, ne?
2: Na, also ich...
1: Oder? Wie versteht ihr die Frage?
2: Für mich ist es eine Übersprungshandlung. Kennt ihr das nicht, dass man eigentlich heulen möchte, aber man fängt dann an zu lachen?
0: Ja.
2: Also das finde ich ist es. Also so wäre es bei mir.
0: Sehr cool erklärt.
2: Ja.
0: Mhm. Sehr klasse. Da brauchen wir nichts weiter zu sagen.
1: Nein, okay, gut. Nächste Frage. Die 26.
0: Alltag. Wann hast du zuletzt Hamburg bei Nacht einfach mal gelassen und was passierte?
1: Mhm.
2: Mit anderen Worten, dass ich nachts nichts gemacht habe in Hamburg und was ist passiert? Oder wie soll ich das verstehen?
1: Nein, bei Nacht einfach mal gelassen. Das heißt, einfach mal die Nacht so sein lassen, wie sie auf dich wirkt.
0: Ach, so meinst du das?
1: Und was passierte dann? Egal, wo du in Hamburg... Also man denkt natürlich dann in erster Linie St. Pauli, Reeperbahn, Kiez, grundsätzlich irgendwelche Partys, irgendwas in der Nacht.
2: Das ist ehrlich gesagt gar nicht so einfach für mich zu beantworten, weil ich als Theatermäuschen abends immer unterwegs bin. Im Theater und es ist total langweilig, ne? Aber ich bin dann abends tatsächlich einfach zu Hause. Also das ist dann passiert.
1: Hm.
2: Zu Hause, Füße hochgelegt, Fußmassage von Axel und wir gucken irgendeine tolle Netflix-Serie und trinken Champagner dazu.
1: Ja, guck mal.
2: Das sind die Sachen, die
1: aber
2: da passieren.
1: Geil. Guck mal, das Prinzip Laber-Roulette ist ja, man nimmt eine Frage und nimmt sie vor allen Dingen bitte nicht so ernst.
2: Ja.
1: Ja? Und dann fängt man an, darüber zu labern. Entweder sagt man, verstehe ich jetzt nicht, oder man sagt, oh ja, das verstehe ich jetzt so.
0: Es ist
1: so.
0: Ein Anstoß.
1: Und dann fängt man an, überhaupt darüber zu labern.
2: So.
1: Das ist die Idee dahinter. Also, nicht alles so ernst nehmen.
2: Also, wenn ich Hamburg einfach mal lasse, dann passiert in der Regel das. Couch, Fußmassage, ein guter Tropfen, Axel an der Seite und einen guten Film.
1: Und wer kriegt diese Fußmassage? Du?
0: Na, komme sie.
1: Ich. Gut.
0: Anders als bei uns, Schatz.
1: Ja, gegenseitig. Bei uns ist ja gegenseitig. So, nächste Frage. Die 24.
0: Aus der Kategorie Ich habe noch nie. Ich habe noch nie eine Nacht komplett durchgemacht und ist danach bereut.
1: Mhm.
0: Hm.
2: Ja. Wie ist bei euch? Also
1: ja, also wenn man auf eine Party zum Beispiel...
0: Stimmt ja
1: also
0: nicht.
1: Ich hatte dabei, bei dieser Frage hatte ich eins im Kopf. Man ist ja sehr oft auf Partys und hinterher hört man, wie geil diese Party war.
2: Mhm.
1: Und man geht aber mitten in der Nacht weg.
2: Mhm.
1: Und das kann ja auch überall passieren.
2: Ja,
1: du bist auf irgendein Event, was weiß ich, du bist auf dem Dom, also in Hamburg heißt der
0: nie,
1: Dom, was bei euch Kirmes heißt, also ist bei uns der Dom. Sowas alles.
2: Ja.
1: Ne? Da ist der Gedanke bei mir.
2: Ja. Also ich mache erstmal nicht komplett gerne Nächte durch, auch in meiner Jugend schon. Ich habe immer gerne geschlafen. Manchmal ist man dann nachts in der Disco und dann kamst du morgens um 3, um 4 wieder und dachtest, oh, ich bin eigentlich fertig, ich will das nicht. Und bereut habe ich nie irgendwas, ich habe sowieso gar nichts in meinem Leben bereut. Also von daher,
0: wundervoll.
1: Das war richtig so.
2: Ja.
1: Und du, Tani?
2: Ja, Tani.
1: Hast du nicht irgendwo eine Party gehabt, wo du sagst, oh, wäre ich bloß da geblieben?
0: Nö.
2: Das war eindeutig.
1: Okay, von mir aus. Los geht's, nächste Frage. Die 7.
0: Zum Nachdenken. Warum wird das Leben komplizierter, je mehr wir lernen?
2: Oha.
1: Ja, weil normalerweise müsste man ja beim Lernen entspannter bleiben.
2: Ja,
0: nein, aber je mehr man weiß...
2: Ich weiß gar nicht, ob es daran liegt, dass es unbedingt nur wir mehr lernen, weil Lernen ist ja auch so ein Begriff, weiß ich, das ist... Ist ja so viel, so ein großer Begriff.
0: Mhm.
2: Ich glaube, es hat auch wieder mit der Endlichkeit zu tun. Es hat zu tun mit, mit Grenzen, die man anfängt zu setzen, wenn man älter wird. Dadurch wird es manchmal komplizierter. Ich finde, Grenzen setzen schwierig.
0: Mhm.
2: Also Leuten zu sagen, nein, das möchte ich nicht. Ich glaube, das wird, ich glaube, naja gut, und das lernt
1: man
2: ja auch. Also
1: dadurch wird man ja komplizierter.
0: Ja, eben, man versteht mehr, man denkt mehr nach.
1: Ja, man setzt den Menschen mehr Grenzen und sagt, nee, also pass auf, ich bin jetzt seit 50 Jahren im Leben, bei dir 50, bei mir 60, ist es einfach so, dass man dann sagt, ach, bitte, ich möchte das nicht.
2: Ja, genau. Ich
1: Und dann das wird man kompliziert.
2: Dann wird man

0: kompliziert, aber ich finde das ganz wichtig. Ich bin dann lieber kompliziert.
1: Nächste Frage. Habt ihr Lust?
2: Aber so,
1: das war eine Frage. So, lass mal darüber reden.
2: Das war die Frage.
1: Die drei.
2: Ist es nicht traurig, dass natürliche Zutaten in Lebensmitteln extra erwähnt werden müssen? Oh, das ist ja schon fast Essen und Trinken, die Kategorie.
1: Ja, das ist ja auch so, ne?
0: Also ich,
1: wie ist das? Guckst du drauf?
0: Nein. Überhaupt nicht. Das ist mir auch total neu, dass das so ist.
1: Wenn ihr Claudias Gesicht gerade seht, das geht schon Richtung Panik. Es geht schon Richtung, was, wie, jetzt?
2: Das kannst du nicht schminken.
0: Ja. Nee, also gucke ich nicht drauf. Ich esse immer das, worauf ich Bock. Nee, das stimmt eigentlich auch nicht. Wenn ich das machen würde, würde ich jeden Tag Pasta essen. Und irgendwie hat sich der liebe Gott überlegt, dass
2: dann
0: das
2: würdest du aber ganz anders aussehen, du.
1: Na, nicht, ja. Ja, also Pasta ist also super,
0: das,
1: lecker.
0: Ja, die Konsistenz. Ich muss an der alles. Stelle wirklich meine Beschwerde einreichen, weil ich finde das nicht in Ordnung, dass Pasta dick macht. So. Traurig natürlich, ich weiß nicht, ich bin raus. Erzählt ihr was darüber?
2: Naja, aber was sollen wir darüber sagen?
1: Also, sagen wir mal so. Ich
2: du
1: bin
2: als Vegetarier.
1: Leider, ja, Vegetarier ist das kleinere Übel, aber immer wieder zu erwähnen, es gibt Krankheiten, die sind ja einfach davon abhängig, was drin steckt. Ja, also Zucker zum Beispiel ist so ein Problem oder Kohlenhydrate grundsätzlich, all diese Dinge. Ich kann zum Beispiel keine Pasta essen, ne? Weil mein Blutzucker dann so in die Höhe steigt, dann bin ich in dieser Situation bei 400, 500, da fällt man kurz in Ohnmacht.
0: Ja.
1: Und das kennt man ja auch, wenn ich sowas mal manchmal esse, dann sacke ich richtig kurz danach zum Schlafen weg und kann mich auch gar nicht wach halten. Also insofern ist es manchmal ganz gut, wenn man sowas
2: oder sagt. Oder auch Allergiker, ne?
1: Allergiker,
2: die keine
1: auch,
2: Nüsse dürfen zum Beispiel, so wie ich.
1: Ja, genau. Ne? Ja. Das gibt es alles und deswegen finde ich das ganz, ganz toll, dass du so frei leben kannst. Und
0: ja, Gott sei Dank.
1: Gott sei Dank.
0: Gott sei Dank.
1: Stimmt. Na? Ja, nächste Frage. Und ihr könnt euch natürlich da am Auto, beim Haushalt oder sonst, wo ihr euch gerade befindet, auf Toilette Gedanken drum machen. Vielleicht auch mal die Fragen selbst beantworten, die ihr hier hört. 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So.
2: Hamburg! Oh, jetzt wird's lustig. Wo in Hamburg hast du die lustigste Nacht erlebt?
1: Im Ohnseich!
0: Nee, also das wird jetzt wieder total langweilig, aber da sieht man, meine Theaterleute sind eigentlich ganz langweilig. Also okay, die lustigste Nacht, die habe ich tatsächlich mit meinem Göttergatten verlebt. Und zwar haben wir eines Abends angefangen, also wir haben schön dann über den Durst getrunken und haben angefangen, uns Lieder von früher vorzuspielen. Also ihr wisst schon, so Jugendsünden. Ja. Wobei ich muss sagen, also ich komme aus der Grufti-Szene, ich war früher schwarz gewandeter Raubvogel und ich höre auch immer noch die eine oder andere Band von früher gerne, wo bestimmt dem einen oder anderen auch die Ohren schlackern.
1: Ja, sag doch mal.
0: Umbra et Imago, Project Pitchfork, Wombsgut.
1: Sag's langsamer, dann können die Leute das nachher bei der Alexa aufrufen und dann können sie sich dieses Lied mal
0: Leatherstrip zum Beispiel oder Umbra et Imago. Ich glaube, die gibt es sogar noch, die Bands. Und auf jeden Fall hat dann jeder immer abwechselnd ein Lied gespielt. Und immer hoch die Tassen. Es war eine super lustige Nacht, die ging bis morgens und endete leider damit, dass Frau Ruppelt gar nicht mehr so ladylike über der Kloschüssel hing. Aber es war definitiv die lustigste Nacht mit dem heftigsten Kater.
2: Ach, schön.
0: Aber ich würde es genauso nochmal machen.
2: Herrlich.
1: Schön.
0: Und eure, erzählt.
2: Also ich könnte was erzählen.
1: Ja, erzähl mir, bei mir fällt nichts ein.
2: Und zwar, als ich 30 wurde, ich hatte zu der Zeit Grease gespielt und das war an der Reeperbahn. Und wir gingen dann nachts nach Hause und ich habe gedacht, ja toll, das war jetzt dein 30. Geburtstag, ja super, das ist ja nix. Ne? Und dann komme ich nach Hause und da sind meine Freunde da und meine Mami und dann hat sich's plötzlich ergeben, dass wir einfach Party gemacht haben, was überhaupt nicht geplant war und jeder hat irgendwie gedacht, ach, ich sing mal dies und ich hol mal die Klampfe raus und ich koch mal eben was zu essen und ich mach mal eine Flasche auf und das ging auch bis in die Morgenstunden. Es war wirklich überhaupt nichts geplant und es war der schönste und lustigste Abend, den wir hatten.
0: Oh, wie toll. Das Klasse. Hört sich sehr gut an. Das hört sich gut an.
1: Ich kann mich gar nicht dran erinnern. Ich habe so viele Nächte durchlebt. So viele Nächte. Schon als Jugendlicher bin ich ja sehr viel draußen gewesen und die Nächte durchzecht. Sagt man das so? Durchzecht?
2: Du hast die Nächte durchzecht, ja. Du bist ein Vampir.
1: Aber ab einer gewissen Uhrzeit habe ich die Nacht gehasst. Mhm. Weil sich das bei mir immer so komisch angefühlt hat. Mein Körper ist nicht dafür gemacht, in der Nacht wach zu bleiben. Mhm. Also auch heute noch um 2:30 schlafe ich ein, egal was.

0: ist. Ja, ja. Darf ich kein Auto fahren? Das wird schwierig.
1: Nee, das stimmt. Ne? Oh, das stimmt. Ja. Als wir aus Italien kamen und es ging kurz an die 1:30, da mussten wir zur Seite fahren, da musste er erstmal einen Nap machen.
0: Und das war keine Kopfsache, sondern
1: nein, nein, das ist dann so. Ist einfach so. Der Körper
2: sagt so, zack,
1: vorbei. Ja. Und wir waren fast zu Hause, waren so kurz vorm Elbtunnel.
0: Ja. So. Das stimmt. Die Eins.
1: Warum lieben wir Feiertage nicht wegen... Was?
2: Nee, Freitage. Nee,
1: Entschuldigung, komm mal, jetzt muss ich meine Brille mal so ändern. Warum lieben wir Freitage nicht wegen Freitag, sondern wegen dem, was danach kommt? Mhm. Oh, das ist ja auch wieder hochinteressant.
0: Naja, warum kam ich auf diese Frage? Weil Tani immer am Freitag sagt, Wochenende!
1: Jetzt sage ich aber erst, seitdem ich nicht mehr auf der Bühne tätig bin.
0: Ja, natürlich.
1: So regelmäßig
0: aber
1: mit 4 Shows am Wochenende.
0: Daraus hat sich die Frage sozusagen ergeben. Ja. Ich sage, ja, wir haben eigentlich nur den Samstag grundsätzlich.
1: Ja.
0: Und
1: du
0: beim
1: gar
0: Sonntag,
1: nicht, ne? Nee. Du hast immer Schicht.
2: Ja, ich habe Schicht, deswegen, mir ist der Freitag völlig wurscht.
1: Ja, das war mir zu der Zeit auch.
2: Der Karfreitag nächste Woche, der ist natürlich cool, weil da spielt man kein Theater. Also der ist tatsächlich dann auch mal frei. Und
0: das ist ja ein tolles Gefühl auch.
1: Ach,
0: ne?
1: Richtig kommt cool. Das.
2: Ja, aber ansonsten, Freitag. Aber ich mag Freitage tendenziell. Ich weiß nicht, warum. Ich muss trotzdem Wochenende arbeiten, aber ich mag sie. Mhm. Ich finde es einen sympathischen Tag, Freitag.
1: Ja. Das ist ein toller Tag.
0: Ja, weil das Publikum auch gut drauf ist.
1: Das stimmt.
2: Ja, weil für die ja das Wochenende beginnt.
0: Genau.
2: Ja.
0: Sind die besonders
2: Freitag
0: gut drauf, die bringen eine gute Stimmung mit. Ja. Und das ist auch das, wo wir immer mit drauf gehen. Ne? Also
2: ja, und das überträgt sich.
0: Mit einsteigen.
1: Genau. Es gibt ja sogar im Musical bei den großen Shows Erstbesetzungen, die möglichst nur Donnerstag bis maximal vielleicht Sonntagnachmittag spielen. Ja. Wenn überhaupt.
2: Weil da das Publikum natürlich
1: am besten
2: ist. Ist doch klar.
0: Ja, normal. Man will das ja auch mitnehmen. Also, und das ist ja auch verständlich.
2: Viel interessanter finde ich warum heißt Freitag eigentlich Freitag, wenn man da gar nicht frei hat?
1: Das ist richtig.
0: Die Frage kann ich aufschreiben.
1: Bitte für nächstes Mal.
2: Notieren!
0: Nächste Frage.
1: Oh, ich habe noch nie, jetzt wird's gut. Ich habe noch nie jemandem gesagt, dass er mir fehlt, obwohl er mir gefehlt hat.
0: Mhm.
2: Nee, natürlich sage ich das. Ja, ich wollte aussagen. Also das nee. Ich sag immer, du fehlst mir.
1: Also warum habe ich sogar Klaus
0: andere?
2: Warum sollte man das nicht sagen? Warum sollte man das nicht
0: sagen? Okay, ihr Frauen seid da sowieso ein bisschen entspannter, was es angeht.
1: Okay, ist eine Männerfrage.
2: Okay.
0: So, nehmen wir mal. Gehen wir davon aus, dass man sich unter Männern nicht so auf Kuscheltour geht. Ja? Man geht nicht so und sagt, oh, ich habe dich echt vermisst. So, das sagt man einem Kerl.
2: Du meinst jetzt
0: nicht.
2: So unter Männerfreundschaft?
0: Ja.
2: Ja.
0: Ne, also, ich würde nie zu einem Kerl sagen: Mann, hab ich dich vermisst.
1: Nee, ihr hängt über dem Tresen und sagt: Boah, hab ich das Bier vermisst.
0: Na, ja, so. Also, man umschreibt es vielleicht. Also, ich bin ja kein Tresentyp und ich bin auch kein Biertyp. Ich habe Wein und ich habe viele nette Menschen um mich herum und ich freue mich auf Kerle und so. Und dann sabbelt man. Aber man zeigt seine Zuneigung, aber man sagt es nicht.
1: Hm. Okay.
0: Manchmal schon. Dann sagt man, ah, das war geil, ne? Letzte Woche oder letztes Mal.
1: Wie
0: oder
1: merkst du das
0: lange
1: denn
0: nicht
1: dann?
0: Gesehen und so.
1: Wie merkst du denn, ob dich jemand wirklich, wie würdest du das merken, wenn du einen Menschen begegnest?
0: Das ist eine Bauchsache, würde ich sagen. Also durch Worte schon mal gar nicht. Ne? Worte sind Worte.
1: Das sind wir anders, so. Ne?
2: Ja, total.
1: Das war das Erste, was wir uns heute gesagt haben.
0: Gut, aber lassen wir doch mal der Tatsache ihren Platz, dass ich nicht für alle sprechen kann. Und schon mal gar nicht für die Männer heutzutage.
1: Das stimmt.
0: Das hat sich auch stark
1: gewandelt. Ja, das stimmt.
0: Gewandelt,
1: die sind wirklich ganz anders. Die, das ist völlig richtig.
0: Ich bin 80er-Jahre-Kind. Bei uns war das noch das Mannsein selbstverständlich.
1: Ja.
0: Ohne aufgesetzt zu sein, sondern einfach nur... Man hatte seinen Habitus, man hatte seine Art und Weise zu sein.
1: Ja.
0: Und die Frauen hatten ihre Art zu sein. Das war wunderschön, die Zeit. Mhm. Also da waren sich die Geschlechter einig. Mann
1: das ist
0: und
1: eine
0: Frau.
1: Geile
0: und,
1: Zeit.
0: Und keine Frau wurde von den Männern unterminiert bei uns. Also nicht im Alltag, sagen wir mal, die alte Generation und so. Heute wird es so dargestellt, als wenn wir alle diese Frauen so schlecht behandelt hätten. Hattest du damals das Gefühl, dass wir die Frauen schlecht behandelt hatten?
2: Nein, auf gar keinen Fall. Auf gar keinen Fall. Und ich muss sagen, ich bin auch ein totaler, ich finde es wunderbar, wenn ein Mann mir zum Beispiel in die Jacke hilft oder mir die Tür auf,
1: also wenn man galant ist.
2: Ja, ich finde das toll, weil ich bin die Königin, verdammt nochmal. Das gehört sich. Und trotzdem möchte ich natürlich unabhängig sein und mein Geld verdienen. Und ich möchte einen Mann haben, der, wenn es ihm scheiße geht, auch weinen kann in meinen Armen.
1: Richtig.
2: Das eine schließt das andere nicht aus. Und

0: Das ich finde, und im Übrigen, es ist ganz witzig, ich kenne viele junge Frauen, Emanzen, große Emanzipation und Feminismus, wenn ich diese Wörter schon höre, läuft es mir eiskalt in den Rücken runter. Die aber zum Beispiel, wenn ich sage, also ich würde für mein Land Wehrdienst machen ein Jahr.
1: Ja.
0: Warum soll das nur ein Mann machen? Ich würde das als Frau dann auch genauso machen. Da gucken mich alle mit großen Augen an. Da sage ich, ja, aber ihr wollt doch Gleichberechtigung. Gehört das dann nicht auch dazu?
1: Richtig.
0: Dass wir da auch die gleiche Arbeit leisten wie die Männer?
2: Genau.
0: Ich denke, wir sind genauso stark, sind wir im Übrigen
2: absolut.
0: Auch.
2: Absolut, und noch stärker.
0: Also von daher,
2: und noch stärker mental seid ihr sowieso die Stärksten.
0: Auf jeden Fall, wir kriegen ja auch die Babys.
2: Ja.
1: Also man ergänzt sich gut.
0: Man ergänzt sich gut.
2: Man ergänzt sich gut.
0: Ja.
2: Zack.
0: Da sind wir uns einig. Auch schon wieder nachdenken.
1: Ja, irgendwie haben wir viel
2: ich
1: nachdenken.
2: Ich kann ja überspringen, aber das will ich nicht. Weil die Frage ist eine andere.
1: Na gut. Was gibt dir Hoffnung, wenn die Welt sich gerade schwer anfühlt?
0: Mhm. Also kann ich ganz schnell beantworten.
1: Ja, ich auch.
0: Meine griechische Insel.
1: Ah.
0: Tatsächlich. Ja. Der Sehnsuchtsort, da zu sein, ein Gefühl von Frieden, aufs Meer zu schauen. Daran denke ich, wenn ich manchmal echt traurig bin oder zu viel arbeite. Oder ich habe auch bei mir auf der Arbeit tatsächlich Bilder von einigen Sehnsuchtsorten auf der Insel. Und wenn es blöd kommt, dann gucke ich die an, atme tief durch und dann geht es besser.
1: Mhm. Schön.
0: Das, ja.
2: Ja. Bei mir ist es einfach nur die Lebenserfahrung zu wissen, dass nichts so bleibt, wie es ist. Du kennst ja auch mittlerweile meinen Satz, Gummibandmäßig. Du kannst Gummiband verzerren, so viel du willst, es springt wieder dahin zurück, wo es hingehört.
0: Ja.
2: Du kannst nichts verändern, was so ist, wie es ist. Und das ist so meine große Hoffnung. Und ich sage immer, egal wie es gerade ist, es wird sich schon wieder einlenken.
0: Ja.
2: Und ich glaube, das ist so eine Altersfrage, kann ich mir vorstellen.
0: Ja.
2: Ne? Und bleib hier, Tanni.
1: Oh.
2: Ich stelle die nächste Frage.
1: Komm. Ja, bitte.
0: Zum Nachdenken. Ich werde
1: also jetzt drückst du aber nochmal drauf.
2: Ich drück nochmal.
1: Ich möchte mal eine andere Kategorie.
2: Okay. Ich habe noch nie.
0: Ich habe noch nie eine ganze... Aha, ich glaube, das können also alle
1: Moment,
0: haben das schon
1: gemacht. Ich habe noch nie... Wir wissen ja gar nicht, worum es geht. Ich habe noch nie eine ganze Tafel Schokolade allein verputzt.
0: Doch, habe ich.
1: Ich auch.
2: Ich auch.
1: Natürlich. Guck doch nochmal.
2: Hast du gerade Vollmilchschokolade? Also nicht die ganz schwarze, sondern die richtige Vollmilchschokolade.
1: Ja, mit ganzen Haselnüssen.
0: Ja, genau.
2: Oh. Und die ganz große sogar.
0: Ich
2: die
0: hatte,
2: ganz große.
0: Die aus Österreich. Die, ich hatte eine Tante, ich komme ja aus dem Osten, aus den neuen Bundesländern. Und wir hatten Familie.
1: Zum Neu sind die oben.
0: Familie im Westen. No? Und meine Tante, die hat uns immer so Westpakete geschickt. Mhm. Und da war immer, ich glaube, es ist sogar eine Aldi-Schokolade. Nussbeißer heißt die.
1: Ja.
0: Diese Tafel, genau.
1: Die ist Milch
0: mit ganzen, die ist richtig lecker. Oh, die habe ich geliebt, die habe ich geliebt. Ja. Oh, das mache ich gerne. Das roch auch immer so lecker. Also diese Westpakete, ne, fand ich immer ganz toll.
2: Ja, ne? Also ich habe auch, habe ich das schon mal hier erzählt, als ich in der DDR war und DDR-Tourneen gemacht habe, wenn ich da 20 Tage blieb und ich kam zurück zur Raststätte, ich wurde von den Farben und von den Gerüchen erschlagen.
0: Ja, das glaube ich.
2: Ja.
0: Das ging mir genauso.
2: Ja.
0: Das ist echt, das ist total verrückt.
1: Also ich war ja mal mit einem Ossi, in Anführungsstrichen, verheiratet.
0: Du darfst das sagen im Übrigen?
1: Ich darf das sagen.
0: Oh, bitte.
2: Ja, aber warum denn nicht?
0: Auch Ossi-Witze. Ach komm, und ehrlich gesagt, einige stimmen auch. Muss man doch mal ehrlich sagen.
2: Ja, aber
1: na gut, bitte. Also ich war ja mal mit einem Ossi verheiratet.
2: Ja.
1: Und er hat ja dann bei mir in Hamburg gelebt. Und meine Schwiegermutter in Ost-Berlin. Noch immer. Also die Mauer war gefallen.
0: Ja.
1: Aber sie schickte regelmäßig ein Ostpaket.
0: Och, wie süß.
1: Mit Filinchen.
0: Und Schlagertafel. Schlagersüßtafel, oder wie hieß die?
1: Och, ich weiß, also da waren all diese Dinge drin und er war immer ganz glücklich.
0: Och, das finde ich, ja, Knusperflocken.
1: Ja, einfach mal
0: irgendwie
1: andersrum
0: Knäckebrot.
1: Das Ganze.
0: Ich kann es gar nicht sagen. Ich glaube, Knäckebrot mit Schokolade soll das sein
1: doch,
0: oder
1: doch,
0: so.
1: So.
0: Wahrscheinlich.
1: So, jetzt hätte ich aber gerne mal eine andere Kategorie.
2: Ich kann doch nicht zaubern.
1: Du mach doch mal. Daran seht ihr, Leute, dass es wirklich alles Zufallsprinzip hier ist.
0: Nee, wir nehmen nichts.
2: Schon wieder. Dann ist es kein Zufallsprinzip mehr. Dann ist es manipuliert. So.
1: Beziehung und Liebe. Na, bitte, es geht doch. Was ist dein größter Fehler in einer Beziehung gewesen? Gewesen. Hm. Also jetzt nicht zwischen uns.
2: Nein, ich überlege ja währenddessen.
0: Ich überlege auch gerade.
1: Ach,
0: Fremdgehen wahrscheinlich.
2: Als man
0: noch jung und unbedarft
1: war. Ich
2: gehe natürlich
1: nicht
2: immer davon aus, das ist natürlich selbstverständlich. Ja? Aber es gibt ja auch so bestimmte Fehler in einer Beziehung, was weiß ich.
1: Es muss ja keine Liebesbeziehung sein, es kann ja auch eine freundschaftliche oder familiäre Beziehung
2: genau,
1: sein.
2: Genau, zum Beispiel.
0: Naja.
2: Aber ich hatte natürlich an eine Liebesbeziehung gedacht.

0: dieser, mit diesem, ne, Beziehungen und Liebe, also für mich in diesem Fall auf Liebe bezogen, dass man irgendwas tut, wo dann ein, wo sich das als ein Fehler herausstellt. Weil der Mensch betroffen war, weil irgendwas passierte. Du bist vor dem Menschen auf Toilette gegangen, was ja heute wahrscheinlich auch sehr modern ist.
1: Das würde ich nie tun.
0: Ja, zum Beispiel. Und das ist dann ein Fehler. Oder du hast irgendwann mit einem anderen Menschen nicht fremdgegangen, aber geflirtet. Und das war für den Menschen zu viel. Und sowas alles. Macht euch Gedanken.
1: Also ich glaube, da muss ich länger drüber nachdenken. Ehrlich. Ganz ehrlich, ist ja kein blödes Gerede. Ja. Aber
0: wieder eine Frage, die ich streichen soll.
1: Nee, nicht unbedingt, nur man kann sie nicht so spontan mal eben beantworten.
0: Auch nichts, ich tausche doch sowieso immer die Fragen aus.
2: Ja, ich finde, ich könnte das auch gar nicht jetzt so direkt so beantworten, weil man hat natürlich Fehler gemacht,
1: ja,
2: in Beziehungen, egal in welchen, ob das vielleicht in der Familie tatsächlich war, mit meiner Mama, da war es auch nicht immer einfach. Da hat sie wahrscheinlich ein bisschen mehr Fehler gemacht als ich, weil ich war jünger, aber okay, sei ihr verziehen, ich liebe sie trotzdem. Und ich sag mal so, in der Jugend, ich finde, da gehören die Fehler, die man vielleicht gemacht hat, auch ein Stück weit dazu. Deswegen,
0: ja,
2: weißt du, wie ich
0: aber
2: meine?
0: Jugend, also, ist ja doch Kindheit. Das ist ja, da dürfen ja Fehler sein.
1: Ja.
0: Ich rede natürlich von einem Erwachsenen-Dasein.
1: Dann erzähl doch mal.
0: Ja,
1: erzähl
0: dir denn ein. Ich erzähle jetzt nichts mehr. Neue Frage.
1: Jetzt müssen wir hier plötzlich, das wollte jetzt.
0: Da Nummer
1: haben wir wieder Mann und Frau. Ne?
0: Welche Traditionen hält ihr am Leben, Feierabend, Beziehungen und Liebe?
1: Haltet ihr am Leben?
0: Ja, sorry.
1: Hast du wieder nachts um drei geschrieben?
2: Silvester, Trüffelnudeln und Champagner.
1: Ich hätte es jetzt bei dir genau gewusst.
2: Ne? Oder?
0: Absolut. Nochmal bitte, was war
2: Silvester, das? Trüffelnudeln und Champagner und grundsätzlich zu zweit.
0: Ah.
2: Wo ist wieder? Oh Gott. Ich glaube, alle denken, also die ruppelt da vom Unsortier, die war langweilig. Ne? Aber ich sage euch,
0: ich sage das
2: hier an der Stelle, Theater ist ein bunter Spielplatz, man ist froh, wenn man zu Hause ist. Ne? Überlegt euch gut, ob ihr das machen wollt.
0: Genau.
2: Nein, aber ja. So, und ihr? Tradition.
0: Tradition. Oh, wir haben unsere Tradition mittlerweile auch. Ja. Vor allen Dingen nicht zu Silvester und nicht zu Weihnachten.
2: Ja.
0: Immer dann, wenn irgendein König in England, König, Königin, was auch gerade da ist, dieses, wie nennt sich das, wo wir dann immer britisches Fernsehen gucken?
1: Trooping the Colors.
0: Trooping the Colors.
2: Uh-huh. Ah ja.
0: Das ist Tradition. Dann setzen wir uns hin und machen es komplett britisch.
2: Mhm.
0: Ich liebe seitdem Großbritannien. Na gut, ich war auch schon mit einer Britin verheiratet,
2: ja,
0: aber da war England
1: das
0: mir
1: war
0: nicht
1: anders,
0: so präsent,
1: ne?
0: So wie heute mit dir.
1: Naja.
0: Ja, ne? So.
2: Ist auch ein tolles Land.
1: Ja.
2: Sehr spannendes Land.
0: Hast du denn noch was anderes, was traditionsmäßig ist, wo du sagst?
1: Nichts. Ich finde das eigentlich sehr schön, was du gesagt hast. Das finde ich ganz toll. Wir haben natürlich unsere Tradition, dass wir jeden Samstag Pizza essen.
0: Ja, das
1: aber
0: sowieso. Das gehört dazu.
1: Ja, das jeden, ist doch
0: also, was für ein Tag.
2: Das heißt
0: haben
2: heute. Heute,
0: heute
2: gibt's Pizza,
0: genau.
2: Ist Samstag. Heute gibt es Pizza.
0: Also, liebe Zuhörer, wundert euch nicht. Es ist
1: kein Magenknurr.
0: Es ist kein Livestreaming. Dieses wird Montag ausgestrahlt und zwar irgendwann mal im April.
1: Deswegen
0: an dem Tag,
1: wenn es gerade kein Samstag ist
0: und
1: es keine
0: zeichnen
1: Pizza gibt.
0: Immer auf den Samstag auf.
2: Ja.
0: So, deswegen, ja, heute ist Samstag und jeden Samstag nach dieser Podcast-Aufnahme gehen wir los, also ich.
2: Ja.
0: Und hol Tani eine Pizza und Tani macht mir meine Pizza.
1: Ja, toll. Ich mache ihm ja immer eine spezielle Pizza.
2: Ja, wegen dem Teig und so weiter.
0: Genau. So, letzte Frage.
2: Letzte Frage.
1: Uhuhu.
2: Okay.
1: Essen und trinken
2: zum Schluss für mich.
1: Ja,
2: nochmal.
1: Das kannst sogar du lesen.
2: Was ist dein Komfortfood ohne Reue? Naja, Pasta.
1: Pasta?
2: Pasta.
1: Pizza?
2: Pasta.
1: Rennquintett.
0: Und Rennquintett bei mir, genau. Ich, schwierig. Komfortfood ist natürlich, ich liebe Kichererbsen mit Salat und Avocado.
2: Ja, sehr lecker.
0: Und mit Öl und viel mehr Essig drin als Öl.
2: Okay.
0: Und natürlich gut gepfeffert und gut minimal Salz. Ich esse nicht so gerne viel Salz. Aber das ist mein Komfort.
2: Ach so, ohne Reue war es ja auch. Pasta wäre ja mit Reue.
0: Nee, du bereust das doch
1: bereust
0: nicht.
2: Nee, ich bereue es auch nicht.
1: Nein. Ich bereue
2: es jetzt
1: Pizza
2: auch
1: nicht.
2: Doch, es ist Komfortfood. Gut, dann haben wir das geklärt.
0: Claudia, es war geil mit dir.
2: Ja, hat es euch gefallen?
0: Ja,
2: wunderbar. Ich fand das auch sehr nett mit euch, muss
1: das
2: ich sagen.
1: Das ist schön.
2: Ihr habt mich
0: meine
2: hier gut
0: andere
2: aufgenommen.
0: Ebene. Wir sind ja Freunde, aber
2: ja.
0: Der Punkt ist ja, jetzt sitzen wir hier und das hat was Professionelles. Ne?
2: Ja, ganz anders, ganz anders.
0: Ganz andere auch, Gesprächsführung.
2: Ne? Ja, auf jeden Fall. Wir knuddeln trotzdem gleich nochmal.
0: Ja,
2: danach.
0: Wir knuddeln
1: so
0: und wir
1: und nächstes Mal bringst
0: uns,
1: du Axel mit.
0: Ja,
2: ja,
0: und zwar dann gehen wir auf die Terrasse.
2: Oh, das machen wir. Und trinken einen guten Wein und
1: so das Wetter, der mitspielt.
0: So,
1: vielleicht mache ich sogar eine Trüffelpasta.
0: Und euch allen eine gute Fahrt. Denkt
1: außer
0: daran, ihr könnt
1: Silvester
0: eure Fragen reinschmeißen auf laber-roulette.de. Und tschüss.

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0: Hallo und herzlich willkommen zu einer neuen Folge von Hermes Promi Corner. Ich freue mich sehr, dass er nach knapp ein Vierteljahr wieder Gast in meiner Sendung ist. Das letzte Mal haben wir uns persönlich in Berlin getroffen zu seinem deutschsprachigen Album Geilheit, Freiheit, Männlichkeit. Jetzt sitzt er mir via Bildschirm gegenüber. Bevor ich jetzt aber noch weiter mehr dazu sage, erstmal herzlich willkommen, Reinhold Hall. Schön, dass du da bist.
1: Danke, dass ich da sein darf.
0: Reinhard, ich habe es gerade gesagt, es sind fast 14 Monate jetzt vergangen. Wie ist es dir in der Zwischenzeit ergangen? Auch vielleicht mal so ein bisschen rückblickend im Zusammenhang mit dem Album, mit dem deutschsprachigen Album, was du letztes Jahr herausgebracht hast.
1: Ja, also ich war ja damals noch in Florenz. Also wir haben tatsächlich fast ein Jahr lang versucht, in Italien Fuß zu fassen, was ja prinzipiell eigentlich kein Problem ist. Aber ich hab ja die Idee, dass ich immer noch gerne ein Studio hätte, in dem alle meine Instrumente Platz finden. Und ich habe so einige, ich habe zwar viele abgestoßen, aber ich brauche einigermaßen Platz und das hat irgendwie nicht hingehauen. Also in Florenz nicht, in Bologna nicht. Und dann war tatsächlich kurz nachdem wir uns getroffen haben in Berlin, haben wir dieses Haus in Barcelona gefunden. Das heißt, wir haben ein Haus, was dreistöckig ist, zwischen zwei Mietshäusern steht, in der Innenstadt in Barcelona mit einer Garage vorne und dahinter ist halt so ein Raum, der groß genug ist und hoch genug ist, dass ich da meine Instrumente reinstellen kann und meine Dolby Atmos-Abhörer aufhängen kann. Da habe ich also vor, noch weiterhin Schandtaten zu begehen. Insofern, also ich nicht für Geld für irgendwelche Auftraggeber Filmmusiken mache oder so, sondern stattdessen einfach weiter Material, was ich halb fertig habe oder was ich auch schon so fast im Kopf fertig habe, dann zu produzieren und das auch zum Besten zu geben, zu veröffentlichen. Und das Album von letztem Jahr war halt ja, es war sozusagen der erste Vorstoß, in dem ich Material, was ich zwischen 2019 und 2023 so geschrieben und dann auch produziert hatte, also zum Teil noch in Los Angeles und zum Teil auf Hawaii, dann veröffentlicht habe. Und das war auch so ein bisschen so ein Album des zornigen alten Mannes, der seine politische Statements abgibt und so weiter. Und das habe ich jetzt hinter mir und möchte eigentlich so ein bisschen, also nicht, möchte jetzt nicht zum Politrocker verkommen oder so, ne? Also ich würde gerne Popmusik machen, die man sich gerne anhört. Vielleicht auch, tja, weiß nicht, vielleicht auch Alben, die so ein bisschen mehr aus einem Guss sind. Das klappt bei mir irgendwie immer nicht. Angefangen von 1978 mit dem ersten Nina Hagen-Band-Album. Das ist auch nicht aus einem Guss. Das wird auch nur von Ninas Stimme irgendwie zusammengehalten, stilistisch. In dem Zusammenhang, weil ich jetzt halt diese längere Pause habe, wo ich also zwischen Hawaii, Florenz und jetzt Barcelona sozusagen auf mein neues Studio warte, habe ich mir gedacht, erstens ist es diese Situation, wo im Moment nichts weiter Neues passieren kann. Und zweitens die Tatsache, dass genau 30 Jahre vergangen sind, dass ich dieses Album meiner alten Plattenfirma, damals Sony Music, angeboten habe. Und die haben gesagt, wie sollen wir das denn vermarkten? Und haben es im Prinzip abgelehnt. Habe ich gedacht, jetzt ist die Zeit, das rauszubringen, weil heutzutage ist die Landschaft komplett anders. Geld zu verdienen ist damit sowieso nicht. Man muss erst mal Geld aufwenden, um das überhaupt zu einem Produkt zu machen und dann rauszutun. Also das ist nicht der Hintergrund, wie erfolgreich das dann ist, das wird man sehen. Aber ich bin halt froh, dass das Album dann doch noch mal das Licht der Welt erblickt. Zumal ich damals halt so vom Marketing her hatte ich auch kein Konzept. Also ich hatte keinen Manager, ich hatte niemanden, der sich darüber Gedanken macht. Ich hatte einfach Material und habe es denen dann vorgespielt und dachte, vielleicht kommt so ein Prozess in Gange. Aber die wollen halt keinen Prozess, die wollen, dass man da hinkommt und ein Künstler ist, der was zu sagen hat, der eine Verpackung.

Verpackung hat, die das Produkt gut verkauft, und dann verkaufen sie dir das oder eben auch nicht. Ja, und jetzt ist es halt so, dass ich ein kleines Label in Berlin habe, auf dem auch das erste Album Freiheit, Gerlein, Männlichkeit rausgekommen ist. Die machen, also der macht im Prinzip alles, was ich will. Also der macht nicht, der redet mir nicht ins Essen, der ist happy mit was auch immer ich da bringe, und wie gesagt, damit wird keiner reich, aber man hat Spaß. Und man hat die Freiheit. Also ich glaube, die Freiheit ist dann doch um einiges größer, als wenn jetzt so ein Budget aufgebraucht wird und jemand mit einer, ja, Leute im Montagsmeeting, montags früh sitzen und über einen reden. Ich glaube, der Dirk Mahlstedt vom Künstlerhafen macht das nicht. Der redet nicht montags morgens über mich und denkt, was mache ich jetzt bloß, um den nach vorne zu bringen. Das ist so eine Atmosphäre, die einfach für mich ganz, ganz richtig ist, weil ich möchte mich gerne mit Popmusik ausdrücken. Ich möchte aber kein Popstar sein. Das war immer schon so. Ich wollte auch eben vor 30 Jahren kein Popstar sein. Deswegen hatte ich diesen Aspekt gar nicht bedacht. Und dann geht das natürlich mit der Industrie nicht.

0: Wie wir uns das letzte Mal, wie vorhin schon erwähnt, in Berlin getroffen haben, schon immer so ein bisschen angedeutet hast, dass das mit dem, du hast es jetzt ja genannt, der Lost Solar Album, da reden wir gleich drüber, The Electric Heidiland, das ist sozusagen dieses Album, was du vor von 91 bis 96 geschrieben hast und dann veröffentlichen wolltest, was Sony eben dann doch nicht gemacht hat, das, was du eben erzählt hast, da hast du mir das eben auch schon so ein bisschen angedeutet. Also wen es interessiert, unser letztes Gespräch ist bei YouTube noch zum Nachhören als Interview vorhanden. Da hast du die Geschichte auch schon so ein bisschen angedeutet. Aber dann würde ich gerne sozusagen in dieses Lost Solo Album, wie es ja auch dieser gelbe Aufkleber auf dem auf der CD ist benannt wird, gerne mit dir ein bisschen drüber sprechen. Jetzt hast du gesagt, das ist natürlich 30 Jahre her. Aber nichtsdestotrotz, du hattest damals ja ein Gefühl für die Songs. Aber wenn du jetzt sagst, okay, jetzt sind sie aus der Schublade raus und jetzt stehen sie sozusagen auch mir wie auch allen anderen zur Verfügung, dass man sich die anhören kann. Was ging in dir vor, wo du jetzt, wir unterhalten uns jetzt am Mitte Juli ungefähr, Anfang Juli ist das Album rausgekommen. Wie fühlt sich das trotzdem jetzt mal unabhängig davon an? Weil es ist ja immer noch, also ich empfinde das so, auch bei unserem Film ist es immer was Besonderes. Ist das auch
1: Ja,
0: jetzt bei dir?
1: das ist so. Das ist natürlich, es ist was Besonderes, absolut. Und ich meine, es ist halt was extra Besonderes, wenn man so will, weil es halt dieses Ding ist, wo man nie wusste, ob das wirklich noch mal jemals den Leuten zu Ohren kommt. Ich meine, ich hatte letztes Jahr, da ich letztes Jahr schon angefangen habe, darüber nachzudenken, weil ich so dachte, okay, die 30 Jahre kommen jetzt rum, das ist vielleicht, das ist der Zeitpunkt, wo man es machen muss, habe ich dann auch über die Verpackung nachgedacht. Also wie gesagt, Popstar will ich immer noch keiner sein, aber das Produkt muss ja irgendwie gut eingepackt sein. Und das ist jetzt, wie das gelungen ist, es gefällt mir wirklich gut. Also das ist so, das macht mir gute Laune, weil ich hatte diese Vorstellung von dem Bild und dann, ja, 2025 gab es ja schon Midjourney und wie sie alle heißen, die ganzen KI-Applications für Bilder. Und dachte ich so, okay, man könnte das jetzt natürlich, ich könnte das als Prompt irgendwo reinsprechen und dann würde schon irgendwann was rauskommen, was dann auch gut genug ist oder was dann wirklich auch meinen Vorstellungen entspricht. Aber ich bin ja ein erklärter KI-Gegner, also speziell natürlich eigentlich von der Tatsache, dass halt die ungefragt, ohne Rechte einzuholen, alles, was nicht nied- und nagelfest ist, also sozusagen das gesamte Wissen, die gesamte Kunst, alles, was je geschrieben wurde, wurde da inhaliert in diese Modelle. Niemand bekommt Credit dafür, also niemand wird genannt und niemand ist gefragt worden und niemand bekommt Kompensierung. Und dieser Kampf ist jetzt im Gange und der erinnert einen so ein bisschen an vor 20 Jahren, als halt erst zuerst Napster und dann YouTube kam und diese Organisationen sich halt rausgeredet haben mit der Tatsache, dass sie ja nur die Plattform seien und dass im Prinzip sie nicht kontrollieren könnten, wer von den Usern jetzt was hochlädt und ob das Copyright geschützt ist oder so. Das war natürlich alles kompletter Mumpitz, komplette Augenwischerei und beruhte darauf, dass die Politiker halt immer 10 Jahre hinterherhinken, wenn das mal reicht. Ne? Also die Politiker haben nicht begriffen, was das Internet ist. Man hat es bei Al Gore schon gemerkt, der irgendwie was von, ich weiß nicht, was er erzählt. Er hat irgendwie erzählt, dass er es erfunden hat. Und irgendwelche Republikaner haben gesagt, es ist ein System aus Rohren. Man müsste sich vorstellen, ein System aus Rohren ist das Internet und so. Und dann denkt man, okay, das sind die Leute, die am Ende darüber entscheiden, was mit unseren Rechten passiert und was die Grundlage unserer Existenz ist. Und wenn ich uns sage, meinte ich damals alle Künstler, hauptsächlich Musiker und so. Jetzt betrifft es wirklich ja alle, ne? Also lange Rede, kurzer Sinn. KI kam nicht in Frage. Eine fotografische Lösung hätte man finden können. Und dann hat tatsächlich der Dirk Malstedt, der Chef von diesem Label Künstlerhafen ist, der hatte sich erinnert an einen britischen Maler, der sowas vor 25 Jahren schon mal gemacht hatte, in anderem Zusammenhang. Und dann habe ich mir dessen Website angeguckt und dachte so, Mann, das ist der Stil. Der Stil ist, der haut komplett hin. Also dessen Malstil, das ist so ein bisschen cartoonmäßig. Es ist auch nicht, ist nicht fotorealistisch. Es ist nicht wie, es ist kein Rembrandt. Also der hatte sein eigenes Ding. Und den haben wir dann gefragt und dann habe ich ihm das beschrieben, was ich gerne sehen würde. Und dann hat der das absolut perfekt auf einem 1,40 m mal 1,40 m großen Ölgemälde festgehalten. Ja, das macht mich fast so ein bisschen am glücklichsten an der ganzen Geschichte.

Ich versuche das jetzt mal den Hörerinnen und Hörern ein bisschen zu beschreiben, dieses Cover, beziehungsweise jetzt auf der CD die Frontseite und die Backseite.

0: Also auf der Frontseite sieht man rechts ein hochgestelltes Mischpult mit massenweise.
1: Das ist ein modularer Synthesizer.
0: Oder gut, du erklärst ja. es mir, wenn ich oder korrigiere mich, wenn ja. ich jetzt was falsch sage. Davor ja. steht Heidi, also so eine klassische, wie man sich das aus der, ich das aus der Zeichentrickferie so ungefähr kenne, die da ein bisschen die Kabel hin und her stöpselt. Im Hintergrund hast du dann so eine Berghütte, die schneebedeckten Berge, Alpen, wie auch immer. Und auf der Rückseite hast du dann die weiterführende Landschaft sozusagen, wo mhm. zwischen den Bergen so diese Tonhöhen, also die man immer so sehen kann, diese
1: die Schallwellen.
0: Die Schallwellen, genau, das war das Wort, was ich suchte, die Schallwellen mhm. zu erkennen sind. Und ich mhm. habe das gesehen und habe gedacht, das passt alleine schon so optisch, weil es was anderes ist, weil es wirklich optisch, weil es was anderes ist, weil es wirklich auch

0: Anfang tatsächlich so ein paar Overdubs gemacht für das letzte Spliff-Album, also für Schwarz auf Weiß. Da gab es meinen Bechstein-Flügel, der war auch damals ganz neu und der stand halt nicht im Spliff-Studio, sondern der stand in diesem Dachstuhl, also sogar im Wohnzimmer. Also der war noch nicht mal in einem Studioraum, sondern der stand im Wohnzimmer. Das war aber sehr hoch, weil das halt so ein Giebeldach war. Das war 7 Meter hoch. Super schöner Raum. Alles nicht so professionell, aber eben professionelles Aufnahmeequipment war da drin. Und dann haben wir mit Cosa Rosa natürlich hauptsächlich da drin gearbeitet, nachdem das fertig war. Und dann habe ich auch andere Leute da produziert, auch dieses Frühen-Album, was in 88 passiert, da ist einiges dort entstanden. Dann gab es noch eine Produktion von einer Band namens Mad Romeo. Und die haben sehr schöne englischsprachige Popsongs gemacht. Es hat sich nicht so richtig gut verkauft, aber die Musiker waren wirklich, also sind wirklich fantastische Musiker allesamt gewesen. Und der Sänger und hauptsächliche Songschreiber, das ist Nico Weidemann, den man dann noch mal gehört hat vor ein paar Jahren, weil der dieses sehr erfolgreiche Titelstück von Babylon Berlin mitkomponiert hat und produziert hat. Also dieses Zu Asche, zu Staub, wenn sich Leute erinnern. Also der Typ, der hat das gemacht, der hat auch ganz viele andere Sachen gemacht, davor schon, der erste futurologische Kongress und so weiter. Und also, der war derjenige, der mich immer Heidi nannte. Und das lag wahrscheinlich daran, dass ich eine Matte hatte, die bis fast, also zu dem Zeitpunkt dann wirklich fast zum Hintern runterging. Blonde Haare, nicht mehr so lockig wie ganz früher, aber eben lang und blond. Und deswegen habe ich Heidi genannt. Nun weiß man ja, dass Jimi Hendrix auch ein Studio gebaut hat, damals in, ich denke, 68, 69 in New York und nannte das Electric Ladyland. Und dann lag das irgendwie nahe, das so ein bisschen aufzugreifen und zu verhunepimpeln. Und demzufolge hieß das Studio dann The Electric Heidiland. Und als ich dann in 91 anfing, diese Songs zu machen, also so die ersten Solo-Songs konzipierte, beziehungsweise einfach anfing zu produzieren, da habe ich dann auch einen Song gemacht, der so heißt. Also, die Hookline ist halt Come in, you're welcome in the Electric Heidiland. Also, es ist ein Willkommensgruß an dieses merkwürdige Zauberland, in dem diese Klänge alle entstehen. Ja, also
1: Haben wir ja schon mal
0: so.
1: einen der Songs ein bisschen besprochen. Ich habe mir noch den einen oder anderen hier rausgesucht, wo du mir vielleicht das eine oder andere zu sagen könntest, wahrscheinlich.

0: Wir beide stammen ja auch immer noch eher aus der Generation so Alben machen. Heute ist das ja ein bisschen anders. Das ist ja dieses Waterfall-Prinzip, eine Single nach der nächsten, bevor dann das Album kommt, wo man dann das Gefühl hat, okay, die 10 Singles sind draußen, jetzt ist das Album mit den gleichen Stücken belegt. Gut, können wir jetzt lange auch darüber diskutieren, über Sinnhaftigkeit oder nicht, aber es ist nun mal letztendlich so. Die erste Single, die aus dem Album rausgekommen ist vor ein paar Wochen, hieß Four Letter Words. Warum gerade der Song? War das jetzt so
1: Ja,
0: eine
1: war nicht meine
0: Bauchentscheidung?
1: Entscheidung. Nee, war nicht, tatsächlich nicht meine Entscheidung. Das hab ich den anderen überlassen, die da noch mit beteiligt waren. Also, die haben das vorgeschlagen und ich habe dann gesagt, ja, das ist ein cooler Song. Also, hätte jetzt, naja, es hätte nicht jeder Song sein können, aber ich hätte dann noch 3 oder 4 andere Kandidaten, hätte ich da auch gehabt. Aber das war mir letztlich wurscht. Und vor allem dachte ich so, oh, der geht gut ab. Also, da kann man
0: Also,
1: zu tanzen.
0: was ich da interessant finde, ich habe das Booklet erstmal aufgeschlagen. Ich lese jetzt so ein bisschen was vor, was da so ein bisschen passiert. Like, grin, damp, haze, fail, face, make, mine, lush, race. Das ist jetzt also kein durchgängiger Text, wie man das im klassischen Sinne ja kennt, dass da irgendwie eine Story erzählt wird, sondern das ist Art, es geht so ein bisschen hin und her. Aber das fand ich sehr interessant, weil ich dachte, okay, das ist wieder was Besonderes, was dich ja auch zum Teil wirklich extrem auszeichnet. Ich gehe jetzt aber gleich mal einen Schritt weiter, weil da habe ich mich dann plötzlich an einen anderen Song erinnert und ich hoffe, du bist jetzt nicht böse, dass ich den versuche, da mitten ins Boot mit reinzunehmen. Und zwar heißt der Song Asshole Beamer. Das ist, finde ich, sehr groovy, Hip-Hop-mäßig. Ich habe mir dann nur überlegt, Beamer mit Doppel-E-M-E-R. Okay, das ist jetzt kein Beamer in dem Sinne, was an die Wand zu werfen.
1: Nee,
0: Da habe ich das einfach
1: Bier.
0: mal beim Übersetzung reingegeben und war sehr überrascht. Da steht Arschloch mit BMW als Übersetzung.
1: Genau. Bin natürlich jetzt auch, das ist natürlich insofern gefährlich, weil in Deutschland viele Leute mit BMWs rumfahren und das ist dann zu so einer Art teilweise Publikumsbeschimpfung irgendwie ausartet. War natürlich nicht so gemeint, dass jetzt jeder BMW-Fahrer ein Arschloch ist. Wird auch übrigens ganz konkret in einer Strophe nochmal explizit so gesagt, dass nicht jeder BMW-Fahrer. Ja, kam eigentlich aus so, tja, also zwei Sachen. Erstens mal in Kreuzköln in Berlin gibt es so eine türkische Subökonomie. Also da gibt es ja ganz, ganz viele Türken und ganz, ganz, es ist die zweitgrößte türkische Stadt auf dem Planeten, bevölkerungsmäßig. Und da gibt es unglaublich viele Läden und wie gesagt, also jede Form von Business, die es gibt in Deutschland, die gibt es da sozusagen von den Türken untereinander. Es ist wirklich so eine Enklave. Oder Exklave in dem Fall. Und da gibt es ganz, ganz viele BMW-Fahrer und die fahren entsprechend aggressiv und fahren mit M3s. Wenn ich jetzt den Präsens benutze, ist das wahrscheinlich nicht ganz richtig, weil das war halt der Zustand Ende der 80er, Anfang der 90er, habe ich das so beobachtet und habe halt den als Anstoß genommen, dann über Leute zu schwadronieren. Die sich nicht an die Geschwindigkeitsbegrenzung halten und durch, was weiß ich, durch die 30er-Zone fahren und die Mütter müssen aufpassen, dass ihre Kinder nicht gerade draußen spielen und so weiter. Ne? Und der Beamer ist halt der Beamer, ist in Amerika die Kurzform für ein BMW-Auto, also für ein schickes BMW-Auto und nicht unbedingt jetzt der 7er oder sowas, sondern halt, das war damals halt, das waren halt diese M-Modelle, diese ganz hochgetunten 3M oder so, ne? Die hat man da gehört und dann auch mit den, wo die Auspuffe getuned sind und das auch entsprechend laut ist.

0: Mich erinnerte der Song aber irgendwie so ganz spontan, wie ich den das erste Mal gehört habe. Ich denke, Moment, Moment, Moment, das ist doch von Mr. Dabbelina, Mr. Dab Dabbelina.
1: Ja, das ist inspiriert, auf alle Fälle.
0: Wollte ich gerade sagen, Del Funky, Funky's Homo Sapiens. Und den Song fand ich damals auch geil. An den fühlte ich mich sofort, den hatte ich sofort mit im Kopf, wie ich
1: Ja, das ist
0: den
1: halt
0: Song
1: diese
0: immer.
1: eine Stelle, he has a BMW, ja, das ist rhythmisch genau das Gleiche. Ansonsten ist es natürlich, hat es nichts damit zu tun, das ist definitiv inspiriert. Und ich meine, die beiden Stücke, die man so als Hip-Hop bezeichnen könnte, nämlich der und dann Testosterone, die beschäftigen sich tatsächlich textlich schon mit ähnlichen Themen, wie ich sie letztes Jahr auf dem ersten deutschen Album hatte, also diese neue Männlichkeit oder diese toxische, übertriebene oder auch diese eigentlich jämmerliche Männlichkeit, die sich versteckt hinter diesen Symbolen, sozusagen, diese Männlichkeitssymbolen und so. Also ob das jetzt hier das Auto ist, in Amerika sind es die Knarren, in Deutschland sind es die getunten Autos und so weiter. Und es ist natürlich auch, es gibt diese ganze, und jetzt gibt es mittlerweile halt die Manosphere. Letztendlich gab es vor 35 Jahren, also Anfang der 90er, gab es tatsächlich Artikel in Magazinen wie Spiegel und Stern und wie sie alle heißen, über, es gibt jetzt Männer, die wieder richtige Männer sein wollen und die sich nicht von den Frauen unterdrücken, also sozusagen die Gegenbewegung zum Feminismus und so. Und ich fand das damals schon problematisch. Nicht so sehr, weil ich den Leuten nicht gönne, ihre Männlichkeit zu zelebrieren oder so. Das dürfen die gerne machen. Aber für mich hatte das immer gleich so einen leichten Faschismus, Geruch oder so. Und jetzt habe ich das Gefühl,

War da nicht, ich lag nicht ganz falsch mit dieser Einschätzung. Also, wie gesagt, das sind die beiden Songs, die erstens mal in diese Richtung gehen. Also Testosteron, natürlich geht um das Testosteron und wie wir sozusagen willenlose Opfer der Biologie sind, der Amygdala, dieses Reptiliengehirns, das uns, also, sobald wir eine attraktive Frau sehen, wollen wir sie bespringen, sozusagen, ne? Also diese ganze Richtung. Das sind die beiden Songs, die in diese Richtung gehen. Und das sind gleichzeitig auch die beiden Songs, die textlich so ein bisschen weiterführende Rap, slightly etwas höheres Niveau von Rap schreiben und performen ist. Und ich habe das auch tatsächlich komplett selber geschrieben und auch ursprünglich selbst gerappt und habe dann aber einen Berliner Rapper gebeten, das für mich zu tun. Das ging halt daraufhin zurück, dass wir haben ja mit dem Blech in 1983 bereits so einen typischen deutschen Sprechgesang. Also ich würde es ja gar nicht Rap nennen. Aber auf der anderen Seite ist es so, dass der Rap damals, also auch der Hip-Hop, der so in den späten 70er, frühen 80ern aus New York und aus LA kam, das waren ja oft auch so relativ simple Rhythmen, die da gerappt haben. Also so jambische. So wie halt, ne, in der Disco spielen sie Spliffco, da gehe ich manchmal hin. Da, da, da, da, da, da, ne? Also nichts Anspruchsvolles rhythmisch gesehen vom Textlichen her. Und dann gab es halt Ende der 80er, Anfang der 90er die nächste Generation von Hip-Hoppern, angefangen von NWA bis, dann alles, was mit Dr. Dre zusammenhängt. Jay-Z, Eminem und so, das waren Leute, die wirklich dann plötzlich eine Kunstfertigkeit am Start hatten, die mich komplett umgehauen hat. Ich glaube, das war auch so ein bisschen die Inspiration, dann mal so eine Fingerübung in diese Richtung zu machen, ohne den Anspruch, dass ich jetzt plötzlich ein Rapper bin oder so.

0: Ping-Pong Diplomacy.
1: Diplomacy, ja, Ping-Pong Diplomacy.
0: Ping-Pong, die. Also mein Englisch heute wieder schwach, Leute, seht es mir ein bisschen nach. Aber wir kriegen das ja trotzdem auf die Reihe. Und ich war sehr gespannt, wie sich das anhört, weil du mir das ja so ein bisschen erzählt hast, dass es jetzt auch kein Rhythmus war, sondern wirklich so wie so eine Art Tischtennisspiel, wo ja dann immer mal ein längerer Ballwechsel oder tick, tick, tick, der Ball eben auftippt, nur so ganz kurz. Und dann ist ja auch die Zählung da drinne. 1-0, 2-0, die taucht dann auch da als Text dann letztendlich mit auf. Aber ich fand das schon sehr spannend, weil das plötzlich eine ganz andere Gehörgewohnheit wird. Entweder du versuchst den Rhythmus, der im Hintergrund läuft, mitzumachen, oder du lässt dich auf dieses Ping-Pong-Spiel ein. So ging es mir auch. Wie war das jetzt für dich so, auch wenn du das jetzt nochmal fertig gehört hast? Worauf hast du denn da so wesentlich drauf geachtet? Eher auf die Ballwechsel, um das jetzt mal so zu bezeichnen, oder dass das halbwegs irgendwie doch zusammenpasst, aber auf der anderen Seite dann doch wieder nicht, was ja auch
1: Naja, es
0: diesen
1: gibt halt,
0: Einsatz
1: also
0: auch.
1: erstens mal ist, glaube ich, nicht das erste Stück, also auch aus der damaligen Perspektive, wo sowas wie ein Sample von einem Tischtennisball drin ist. Es gibt auch, also wir haben zum Beispiel mit dieser Mad Romeo Produktion haben wir Tennis gemacht. Ne, also, aber dann hatten wir nur zwei Samples, eins links, eins rechts. Ne, plopp, plopp. Also es war relativ simpel. Und ich habe so eine Aufnahme gehabt aus dem Spliff-Studio, wo wir zu Zeiten der Produktion an diesem Album Froon, 1988, 87, 88, waren wir dann durch die Aufnahmen durch und waren in der Mischphase und haben in dem Aufnahmeraum im Spliff-Studio eine Tischtennisplatte aufgestellt. Und da haben dann an einem Tag Potch Potschka und Lyndon Connor, der Sänger, Tischtennis gespielt. Und ich habe zwei Mikrofone hingestellt, die Kugelmikrofone, die wirklich so den Raum, also das ist ja kein toller Studioraum im Split-Studio, das ist eigentlich so ein kleiner Übungsraum, die den ganz gut abgebildet haben und habe dann ein komplettes Tischtennisspiel aufgenommen und habe mir dann Schnipsel davon genommen, aber eben nicht einzelne Sounds, die ich dann irgendwie als Samples zusammengebastelt habe, sondern ganze Passagen. Und diese Passagen habe ich dann so lange getrimmt, bis sie rhythmisch zum größten Teil perfekt auf diesen Groove drauf passten, habe aber zwischendurch halt immer wieder so freilaufende, also wenn so ein Ball dann im Netz landet und macht, also hab das auch drin gelassen. Oder wenn der in der Ecke hinten links, siehst du, ich höre das also plastisch, ich sehe tatsächlich auch den Raum vor mir, wenn ich das sehe, wenn ich es höre, wo der dann da hinten hin verschwindet, der Ball oder so. Also es sind tatsächlich ganze Abschnitte aus so einem richtigen Tischtennisspiel, die dann halt damals noch mit relativ vorsintflutlicher Technologie, und was bedeutete das, dass nämlich ganz viel Schrauberei war, so getrimmt wurden, dass halt dann das, was normalerweise beim Schlagzeug oder aus der Perkussion kommt, eben nur Tischtennisbälle sind. Also dieser Tischtennisball, der halt durch die Gegend flippt da. Und das Einzige, was ansonsten vom Schlagzeug da ist, ist die Bassdrum und die Snare, die halt so diesen typischen, damit man weiß, wo man dran ist, dass es auch ein Popsong ist und dann wird ja auch dazu gesungen. Der Titel Ping Pong Diplomacy kommt ja aus der Geschichte, aus der amerikanischen Geschichte von späten 60er, frühe 70er hat Richard Nixon sich China geöffnet mit Mao damals. Also da gab es tatsächlich die ersten wirtschaftlichen Beziehungen oder Gespräche zwischen China und den USA. Und das ging tatsächlich als die Ping-Pong-Diplomacy, also der Ping-Pong-diplomatische Vorgang oder wie auch immer, ging das in die Geschichte ein. Also daher habe ich den Titel. Und der Text, die Story ist ursprünglich die gewesen, ob das Mädel nun wirklich mit mir was zu tun haben will oder nicht, weil es immer so ein bisschen hin und her ist. Die kann sich nicht so richtig entscheiden. Und da ist halt die Hookline ist Decide. Also entscheide dich endlich mal, willst du jetzt mit mir gehen oder nicht? Oder willst du mit mir was zu tun haben oder nicht?
0: Ja,
1: Und
0: nein, vielleicht.
1: ja, genau. Und der Text, den fand ich noch nicht so richtig schön. Und als dann, also einer meiner Kollaborateure an diesem Album, also die ich ja nicht vorher mir überlegt habe oder so, es waren halt mehr oder weniger spontane Einladungen, wo dann einer mal ein, zwei Tage da war, ein bisschen Hand angelegt hat. Das war in dem Falle Wale Bakare. Und der hat das Ding umgedeutet und auch einiges mehr dazu geschrieben und einfach wunderbar perfekt performt. Also ich finde den Gesang und auch die Backing Vocals da drauf und den Text, also wie er den genommen hat und daraus nochmal was richtig, also den richtig nach vorne gebracht hat, fand ich fantastisch. Und das war dann, der hat dann auch

Noch beim letzten Stück auf dem Album, nämlich Slow Motion, hat er auch mitgearbeitet. Also es war eigentlich nur, ich glaube, da hat es das innerhalb eines Tages hat er sich die Sache aus der Birne geleiert und dann perfekt performt. Das war unglaublich. Und so ähnlich war das auch mit Danny Bruder. Also ich hatte zwar diese Rhythmen, also den Rap für die anderen beiden, für diese beiden Hip-Hop-Stücke, die hatte ich bereits gemacht und hatte es auch schon selber demomäßig gerappt, aber ich fand es halt nicht so gut und der hat es dann perfekt umgesetzt.

Damit ist nun Teil 1 des Interviews mit Reinhold Heil zu seinem Album The Electric Heidiland bei Herms Promi Corner fast am Ende angekommen. Auch in der nächsten Ausgabe sprechen wir weiter über einige Songs aus dem Album und ich würde mich natürlich sehr freuen, wenn ihr auch wieder dabei seid. Und bis dahin verbleibe ich wie gewohnt mit besten Grüßen, euer Herms Kruse.

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1: Radio FFR am Samstagnachmittag mit einem ganz besonderen Programmspezial zur Giovanni Zarella Show, die heute Abend zu sehen ist.

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0: Wir freuen uns sehr über Giovanni Zarella, der auf den Lerchenberg in Mainz, also im ZDF-Fernsehgarten, heute Abend die Riesen-Open-Air-Bühne auspackt zum Jubiläum 5 Jahre Giovanni Zarella-Show. Wir fragen nach, auf welche Gäste in der Giovanni Zarella-Show die große Sommerparty dürfen sich denn die Zuschauerinnen und Zuschauer besonders freuen?
1: Wir haben auch diesmal wieder uns wirklich gemeinsam mit der Redaktion und mit dem Sender wieder ein ganz, ganz tolles Line-Up zusammengestellt. Wirklich das Beste aus dem Schlager mit Andreas Gabalier, Andrea Berg, Semino Rossi, aber auch Newcomern wie Julia Lindholm und Linda Hesse. Kerstin Ott ist mit dabei. Wir haben internationale große Stars dabei wie Chris Norman, wie Adam Lambert und dem größten Musical-Star der Welt, Sarah Brightman. Also wir haben auch diesmal wieder so ein breit gefächertes Line-Up. Also ich bin mir sicher, dass der Lerchenberg und hoffentlich auch die Menschen zu Hause diesen Abend so schnell nicht mehr vergessen werden.
0: Was sind für Sie die größten Highlights dieses Abends, dieser

0: Ausgabe.
1: Wir hatten schon tatsächlich viele, viele besondere Highlights. Also abgesehen von den großartigen Auftritten von zwei großen Medleys von Andrea Berg und Andreas Cavalier, wo wirklich der Lerchenberg-Kopf gestanden ist. Semino Rossi war wieder mit dabei, der seit einigen Monaten nicht bei uns war. Da hat man auch wieder gemerkt, was er für eine tolle Verbindung hat zu unserem Publikum. Man merkt auch wieder, wenn so ein Weltstar wie Sarah Brightman oder auch Adam Lambert und Chris Norman, wenn die da sind, auch dieser besondere internationale Glanz, der dann plötzlich in der Hütte ist, auch den spürt man total.

0: Radio FFR im Talk zur Giovanni Zarrella Show und wir freuen uns sehr, dass uns dazu jetzt Giovanni Zarrella persönlich zugeschaltet ist. Es gibt auch zwei Überraschungen.
1: Wir hatten aber auch noch zwei weitere große, große Highlights, die nichts mit Musik zu tun hatten, nämlich einen tatsächlichen Heiratsantrag, der hochemotional war, von Julian und Nadine von unserer Band Neonlicht, die wir ja letztendlich für unsere Show auch zusammengebracht haben als Band. Das ist einfach schön, diesen Weg zu begleiten.

0: begleiten seit 5 Jahren. Das war extrem emotional. Und was ich sehr emotional fand, war, wir hatten eine Künstlerin da, die so ungefähr mein Baujahr sein müsste und die auch schon seit vielen, vielen Jahren probiert, einfach mit der Musik so richtig durchzustarten und die jetzt einfach im Schlager Musik machen möchte und der wir die Chance geboten haben, sehr, sehr überraschend und unerwartet. Wir haben sie auf die Bühne gebracht und wir haben ihr die Chance gegeben, sich im großen Publikum zu präsentieren. Und auch das war hochemotional und die Menschen haben es gefeiert und haben, also ich will nicht zu viel verraten, aber das muss man sehen, weil auch dieser Moment wird wirklich unvergesslich.
1: Bedeutet es Ihnen, mit Ihrer Show auf einer Bühne zu stehen, die viele Zuschauerinnen und Zuschauer mit dem ZDF-Fernsehgarten verbinden?
0: Das Leben schreibt die schönsten Geschichten. Also es ist ja auch für uns eine besondere Sendung gewesen, weil es war unser 5-Jahres-Jubiläum. Also fast auf den Tag genau, 5 Jahre, dass es unsere Show gibt. Unglaublich. Also auch an dieser Stelle nochmal danke an jeden Zuschauer und Zuschauerin fürs Dabeibleiben und dranbleiben. Und dass dann genau dieses Jubiläum auf dem Lerchenberg stattfindet, mit dem Sender im Rücken sozusagen vor der Haustür meines Senders, das fand ich schon sehr, sehr besonders und sehr einzigartig und irgendwie auch ein Wink des Schicksals, dass es so sein sollte. Und dass uns die Kiwi so ein Wochenende den Fernsehgarten geliehen hat, da habe ich mich sehr drüber gefreut, weil wir immer schon mal Open Air spielen wollten. Und das dann zu machen in den eigenen 4 Wänden, in so einer Location, die ohnehin so beliebt ist und auch so für den Sender und aber auch für die Zuschauer vor allem auch so gelernt ist, man hatte schon eine sehr, sehr besondere Magie, das am Abend mal

in diesem Moment dann doch langfristig gesehen. Und da kommt eben noch ein dritter bekannter Jiří aus, der damals dann schon CSSR ins Spiel, der Orchesterleiter Jiří Procházka. Er entdeckte nämlich diesen jungen Mann, also Jiří Popper, mit dieser wohlklingenden Baritonstimme für den Schlager und engagierte ihn für sein Orchester. Das war im Jahr 1953 der Fall und 5 Jahre lang sang Popper da in diesem Orchester, lernte parallel auch Deutsch und konnte damit auch bald schon die ersten Platten auf Deutsch aufnehmen. Jiří Popper trat nämlich oft in der DDR auf und diese Aufnahme von diesen 2 blauen Luftballons von Jiří Popper war sein Debüt gewesen beim damaligen DDR-Plattenlabel Amiga. Und falls uns jemand hört, der in frühen DDR-Jahren schon ein Radio besaß, dann erinnert er sich vielleicht ja noch an die Sendung Ein Koffer voll Musik, die damals einmal aus Prag, einmal aus Ost-Berlin ausgestrahlt wurde. Und darin wurden Musiken beider Länder vorgestellt. Also eine richtige kleine Telebrücke, eine Eurovision zwischen DDR und CSSR. Die Sendung Ein Koffer voll Musik passt ja auch zu unserer Sendung hier. Ja, seine Karriere brach dann sehr schnell ab. Und zwar war es so, dass Jiří Popper sich für den sogenannten Prager Frühling, Pražské jaro, stark gemacht hatte. Das war dieser Volksaufstand in der damaligen CSSR Anfang der 60er Jahre. Ein Volksaufstand gegen das Regime, aber auch eben gegen die damalige sowjetische Besatzung. Jiří Popper, er starb im Jahr 2013 in der Schweiz. Und hier ist aus dem damaligen Jugoslawien der in Deutschland so beliebte und angehimmelte Mr. Morgan ein Lied über seine Heimat und das Meer in Kroatien. Musik.

Ivo Rovic, ewig blauer Adria. Ja, direkt an der blauen Adria, im Garten des legendären Hotels Kvarna in Opatija, da steht eine kleine Büste als Erinnerung an diesen Mann mit der Schmusestimme, Ivo Rovic. Sein Landsmann, wenn man es als Jugoslawe sieht, ist Bata Ilic, der aber im serbischen Teil des Landes geboren wurde, in Belgrad, heute natürlich das unabhängige Serbien. Bata Ilic, er schwärmte von der Mikaela, er war mit der Balalaika der König auf Jamaika, die schwarze Madonna hatte es ihm angetan, und wenn man ihn fragte, was denn sein Glück ist,

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Bata Idic, das Glück ist blau. Ganz genau, denn Sie können sich glücklich schätzen, meine Damen und Herren, solch eine musikalische blaue Stunde hier zu erleben in Tauschers Plattenkiste, der Kultserie auf dieser Welle.

Margot Atkins im Jahr 1963. Die blaue Stunde, also die Zeit vor Sonnenuntergang bzw. vor dem Sonnenaufgang, in der eben das Blau des Himmels dominiert, weil die Sonne noch so tief steht, sie ist gar nicht aufgegangen. Und da eben der blaue Himmel. Kennen wir alle, gerade auch im Urlaub, wenn wir Zeit haben, mal diesen blauen Himmel dann auch zu beobachten. Und weil er da auch meist blau ist, etwas blauer als zu Hause vielleicht ja auch. Ich finde eben gerade abends aber sehr, sehr romantisch die blaue Stunde. Es ist die Zeit, in der sich Liebende ja gerne umschlingen und dann zum Firmament schauen. Oder indem man einfach die Zeit nutzt, indem man seinen Gedanken freien Lauf lässt,

Die blaue Stunde, hier besungen von Horst Winter, eine Melodie aus der Feder von Robert Stolz, geschrieben für den Film Schicksal mit Musik. Die blaue Stunde wird uns später noch gesungen schlagen, jetzt kommt sie zart auf dem Klavier, denn es sitzt ein Blondschopf im blauen Anzug am Piano, Richard Kleidermann.

Richard Kleidermann mit der Komposition Die blaue Stunde. Sie steht ja für Ruhe, für Melancholie, Romantik, Tiefe und Magie. Ja, und wir lassen den Blick noch ein wenig gedankenverflossen Richtung Himmel und legen gleich neue Scheiben aus Schellack und Vinyl auf.

Hannelore Auer im Jahr 1963. Tamoray am Blauen See. Aber vom Blauen See stammt ja nicht dieser Tanz, sondern von der Blauen See. Weit weg aus Tahiti. Ein Paartanz. Und da, in diesen exotischen Gefilden, gibt es eine Formation, die sich so nennt, die Tahiti Tamorays.

Ja, ja, sie schieben alles auf morgen. Manana, manana. Ein Jahr nach der Aufnahme von Hannelore Auer 1964. Und damit nun direkt ans Blaue Meer.

Eine Liebesbekundung an das Waikiki-Märchenland, an das blaue Meer und den Palmenstrand. Alles, was einen Urlaub braucht. Besungen von Ria Solar. Klingt nach Süden, ist aber eher Nordwesten, denn das war ihr Künstlername gewesen. Der Künstlername von Marie Dieke aus Niederlanden. Und von daher zog sie erstmal nach Nordosten. Ja, der jungen Marie ging es so, dass sie geheiratet hat in jungen Jahren. Sie folgte ihrem Ehemann nach Schweden, fand da einen Job als Zigarettenmädchen in einem Hotel. Also fragen Sie mich nicht genau, was das Zigarettenmädchen gemacht hat. Ich vermute, Zigaretten verkauft vielleicht auch noch etwas mehr. Auf jeden Fall sang sie abends, weil sie von Kindheit auch immer gesungen hatte, sang sie abends im Hotel und es ergab sich, dass dann auch mal die Gäste zuhörten abends und sie gab da so ein bis zwei Titel zum Besten, also alles noch im Rahmen. Aber eines Abends befand sich im Publikum ein einflussreicher Produzent des schwedischen Rundfunks. Der war so begeistert von dem singenden Zigarettenmädchen, dass er sie gleich in seine Radioshow eingeladen hatte. Und von da an, ja, begann sie die Karriere. Es ging steil bergauf und so fand sie eben auch ihren Weg nach Deutschland. Also, wenn Sie glauben, Ihre Stimme könnte stimmen, meine Damen und Herren, singen Sie ruhig in größerer Runde. Wer weiß, wer zuhört. Tun Sie es auch gerne im Auto.

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aus ganz jungen Schlagerjahren, das Orchester Mitja Nakisch mit Refraingesang. Steig ein, mein Liebchen, ins blaue Auto. Ja, die Einladung ist ausgesprochen in Tauschers Plattenkiste, der Kultserie auf dieser Welle. Auch Rudi Schuricke hatte diese Einladung ausgesprochen und nicht lange warten müssen auf eine nette Beifahrerin.

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Rudi Schuricke in der himmelblauen kleinen Limousine. Da nimmt nun eine bezaubernd hübsche Sängerin Platz, die im Jahr 1983 in der tatarischen ASSR der Sowjetunion geboren wurde, also in dem heutigen Tatarstan innerhalb Russlands. Arsu Ralivnova Abramova, auf der Bühne bekannt einfach als Arsu. Ihre Schönheit verdankt sie ihrer Abstammung baschkirisch-tatarisch. Arsu bedeutet so viel wie Rosenwasser, las ich. Und so schön süßlich, wie sie auch äußerlich ist, im Gesicht ein Rosenwasser. So kommt auch das folgende Lied an sich. Eine eher traurige Romanze, das Lied vom blauen Taschentuch, korrekterweise übersetzt das blaue Taschentüchlein. 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

Kassini-Quattrocic, das blaue Taschentüchlein. Ein Lied, das ich immer höre, wenn ich rund um den 9. Mai in Moskau bin. Da auf Festkonzerten ist es oft zu hören, auf Festkonzerten zum Jahrestag des Sieges gegen den Hitlerfaschismus, also am Dien Pabiede. Eine Melodie, ja, die geht einfach unter die Haut. Ausgeglichen, aber wie wir sind, bleiben wir nicht nur im Osten, sondern gehen jetzt vom Osten wieder ins westliche Klänge. Rote Rosen für eine blaue Dame.

Das Orchester Claudius Alzner spielte die Melodie Red Roses for a Blue Lady. Ich hoffe, es war nicht gemeint, dass die Dame schon blau ist. Bei uns ist blau einfach schlau. Und schlau ist, wer dranbleibt und hier wieder einschaltet. Gleiche Stelle, gleiche Welle, auf alle Fälle. Denn ciao, sagt der Alex. Und wie immer, auf Weiterhören.

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1: Hallo aus Tauschers Plattenkiste, sagt der Alex. Wir beschäftigen uns musikalisch weiter mit einer Farbe, die Ruhe, Frieden und Harmonie darstellt. Eine der beliebtesten Farben überhaupt, das Blau. Und damit nun weiter Blaulieder aus meinem Archiv. Viel Spaß.

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Yippie Yippie, Goldie und Peter de Vries. Von den Blauen Bergen kommen wir. Dieses Duo aus den Niederlanden, das brachte diesen Folksong aus den USA zu uns. Ende der 40er Jahre war dies gewesen. Entstanden ist die Melodie schon im späten 19. Jahrhundert in den Weiten der USA als When the Chariots Come. Damals, da baute man ja gerade diese Eisenbahnverbindungen vom Atlantik zum Pazifik, quer durch die Prärie, durch die USA, und die Eisenbahnbauarbeiter, sie dichteten dieses Lied um als Ankunft eines Zuges in den Bergen. So hieß es damals eben, She'll be coming around the mountain. Ja, blau sind die Berge ja nur zu gewissen Zeiten, also in einem gewissen Licht, gerade auch im Dunst erscheinen sie blau, abendszeitig früh. Blau ist vor allem die Farbe des Himmels und des Meeres. Manchmal kommen beides zusammen und auch noch nachts.

Leo Leandros, Blaue Nacht in Sansibar, aufgenommen in einer offenbar tropischen Nacht des Jahres 1960. Blau sind nicht nur die Meere und ist nicht nur der Himmel, blau sind des Öfteren auch die Augen.

Heinz Wölzel, du hast so wunderschöne blaue Augen. Ja, die blauen Augen sind sehr oft das musikalische Thema für Schlager und Rock. Da kommt noch einiges hier in unsere Sendung. Natürlich auch von Ideal, die blauen Augen, keine Frage. In diesen Liedern geht es ja dann doch um die blauen Augen der Männer und der Frauen. Das sind natürlich immer beide gemeint, also zwei blaue Augen. Ja, Max

hier und dort. Köstlich, wie immer. Und Sie hören es im Hintergrund. Der Applaus, dem Publikum hat es sehr gefallen. Max Raabe aus einem seiner vielen Konzerte mit dem Berliner Palastorchester. Das ist Tauschers Plattenkiste, die Kultserie auf dieser Welle. Der Blick nicht durch die rosarote Brille, nein, nüchtern auf unseren blauen Planet.

Udo Lindenberg, Der blaue Planet, ein Lied aus den frühen 90ern des vorigen Jahrhunderts. Das wohl stärkste Lied über den blauen Planet, das ist von Karat natürlich, kommt bei uns auch noch. Und obwohl es Jahrzehnte alt ist, dieses Lied vom blauen Planet, es ist aktueller denn je. Aber wir sind ja hier auch die Sendung, die ein wenig ablenken will von den Sorgen des Alltags. Und daher schauen wir hoffnungsvoll auf den friedlichen Himmel da oben, auf den blauen. Und wenn man zum Firmament schaut, dann kann man ja schnell ins Träumen kommen. Erst recht bei diesen Klängen des Wiener Solistenorchesters.

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Im Blauen Bock gibt's ein Wiedersehen. Das war hier eine Aufnahme mit dem ersten Gastgeber im Blauen Bock, Otto Höpfner, begleitet von den Rödelheimer Neunern im Blauen Bock. Manche werden sich jetzt fragen, was quatscht der Tauscher da vom Blauen Bock? Hat er einen Bock? Nein, Blauer Bock war ja diese große Samstagabend-Unterhaltungssendung 70er bis in die 80er Jahre hinein vom Hessischen Rundfunk, wo es immer dann den Bamble gab, den Apple vorher. Und der erste Gastgeber war eben Otto Höpfner. Und dann übernahm der legendäre Heinz Schenk. Und hier in einer Aufnahme mit Lia Wöhr schenkt er auch deftig ein im Blauen Bock.

Im blauen Bock, da gibt's ein Wiedersehen. Hier in der Aufnahme war das Heinz Schenk und an seiner Seite die Lia Wirr, die ja immer dann die Bamble ausgab und zwischendurch in den Bamble den Appleboy einschenkte. Da werden sich die Älteren erinnern an diese Samstagabendsendung. So eine Mischung war das aus Schlager, Operette, Chanson. Heinz Erhardt war ab und zu Gast gewesen, aber vor allem waren es die damaligen großen Künstlerinnen, Künstler, ich denke da nur an Anneliese Rothenberger, all die Stars so zwischen Operette, Oper, leichtem Schlager, leichter Unterhaltung, die sich da die Klingel

in die Hand gaben und Heinz Schenk mit dem ein oder anderen Karlauer immer mit der hessischen Schnauze vor, ja, also blauer Bock. Und da gab es eben auch viele Kompositionen, die nur für diese Sendung entstanden sind, wie zum Beispiel jetzt eine Hommage an das Bundesland, aus dem ja der blaue Bock gesendet wurde, nämlich aus Hessen. Wir fahren durch das Hessenland. Viel Spaß jetzt nochmal im blauen Bock.

0: Wir reisen durch das Hessenland und kommen nochmal zurück ins Studio des Blauen Bock. Damals war im Hessischen Rundfunk produziert. Ich hatte es gesagt, viele Künstlerinnen und Künstler jener Zeit waren zu Gast bei ihm gewesen, bei Hans Schenk. Natürlich auch die Kolleginnen und Kollegen, Moderatorin. Und dazu zählte einer, der war und bleibt einfach Spitze. Hans Rosenthal, Sie kennen ihn aus Dalli Dalli, aus vielen anderen Sendungen. Rate mal mit Rosenthal. Sie kennen ihn natürlich auch, wenn Sie Stammhörer hier sind, aus meinen Erinnerungen an das klingende Sonntagsrätsel, das einst klingende Sonntagsrätsel im RIAS, dem Rundfunk im amerikanischen Sektor Berlins, was es ja heute leider so nicht mehr gibt. Es ist längst verklungen vom schönen Klang her. Und eben, wie gesagt, Dalli Dalli, die Sendung, in der Hans Rosenthal immer in die Luft sprang, wenn die Kandidaten eine tolle Leistung vollbracht hatten. Immer mit dem Spruch, das ist Spitze. Und das singt er hier gemeinsam in einem wirklich seltenen Duett. Heinz Schenk und Hans Rosenthal, das ist Spitze, bezieht sich ja auch auf unsere Sendung Tauschers Plattenkiste in der Stundensendung.
1: Lieber Hans, in deiner Sendung findet oft ein Satz Verwendung, nun den heut ein jeder kennt. Denn dank einem Geistesblitze rufst du laut aus, das ist Spitze, und springst hoch mit Temperament.
2: Das stimmt, Heinz, in diesen Tagen

0: Und aller Ärger, der ist verpufft, wenn die beiden auf der Bühne waren. Heinz Schenk und Hans Rosenthal, zwei der ganz großen deutscher Fernsehunterhaltung. Das ist Spitze, eine Aufnahme aus der blauen Sendung, ja, dem blauen Bock mit Heinz Schenk, dem Gastgeber. Und wir steigen damit wieder ein in unsere Blaulieder und haben jetzt einen auch auf der Bühne, und zwar nicht in Frankfurt, sondern in Berlin. Robert Kreis mit einem seiner eigenen Chansons. 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
1: Augen können es sein, Turnhosen oder auch ein Schnaps aus der Karibik. Blau, die Farbe, die unsere Musikauswahl weiter bestimmt. Und damit nun viel Spaß, Blaulieder aus meinem Archiv.

Blauer Wind von Mexiko, eine Aufnahme aus dem Jahr 1962 mit der aus dem Heiligen Land stammenden Carmela Corren. Sie wurde 1938 in Tel Aviv geboren. Damals gab es noch nicht den Staat Israel. Tel Aviv gehörte zum sogenannten britischen Mandatsgebiet Palästina. Eigentlich wollte Carmela Tänzerin werden, aber wegen einer Verletzung wechselte sie zum Gesang. Und der amerikanische Fernsehproduzent Ed Sullivan entdeckte sie 1956 bei einem Auftritt in Jerusalem und holte sie in die USA. Und da sang sie in Clubs, ging auch mal mit Cliff Richard auf Tournee und wurde später bei uns bekannt. Ja, und die nächste Stimme, die kam aus Italien.

Teddy Reno im Jahr 1957 unter Palmen am Blauen Meer. Aus dieser Zeit stammen ja so viele Schlager, die eben das Blaue Meer oder generell so die Stimmung am Meer, diesem Blauen Meer, thematisieren. Sie sang oft vom Meer, vom Hafen, von den Matrosen, von der Liebe im Hafen, die große Lahne.

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1: Na, aber na bitte, wer tut denn sowas? Wer hat denn hier reingesprochen in diese Aufnahme aus einer NDR-Sendung, wahrscheinlich im Jahr 68? Lale Andersen, Blau ist das Meer. Blau ist nicht nur das Meer, blau kann auch eine Abendmusik unter freiem Himmel sein. Dafür gibt es im Lateinischen einen Begriff Serenus, im Italienischen Serenata, die Serenade. Bei uns natürlich in Blau, wie eben der Himmel bei diesem musikalischen Ständchen.

Christa Williams und Joe Roland. Himmelblaue Serenade. Aufgespielt in Tauschers Plattenkiste, der Kultserie auf dieser Welle. Und der Blick in die blauen Augen. Die blauen Augen, die das Gegenüber so ganz wuschig machen. Der Klassiker von Ideal. In dieser Runde einmal a cappella von den einstigen Herzbuben aus der schönen Messestadt Leipzig.

Total egal ist ihm vieles, aber nicht alles an dieser Dame, wie sie vermuten, vor allem nicht die Augen. Die Prinzen waren dies als Coverversion der Punkband ideal. Auch die folgende Melodie ist oft gecovert worden. Unser Lied in Variation, jetzt mal in einer ganz frühen Aufnahme. Leo Monosson wird begleitet vom Orchester Marek Weber. Das Orchester-Vorspiel ist so lang, dass es die ganze Melodie schon mal vorwegnimmt. Die Melodie, die sie als Operettenfreund sofort erfreuen wird.

Die ganze Welt ist himmelblau. Aus dem Weißen Rössel am Wolfgangsee. Hier eine Aufnahme aus dem Jahr 1930. Ja, 1930 aufgenommen. Wo hören Sie sowas eben? Nur im echten Plattenkistenradio. Unser treuer Plattenkramer Thorsten Bernauer aus Freudenstadt im Schwarzwald, der hat uns stolz eine große Sammlung an Platten des Orchesters Raymond Lefebvre präsentiert. Raymond Lefebvre hatte die sogenannte Easy Listening Musik in Frankreich in den 60er Jahren, also voriges Jahrhundert, entscheidend geprägt. Also diese leichte, instrumentale Musik, sowie auch Paul Mauriat, den kennen Sie vielleicht durch seine Version von El Bimbo oder Love is Blue oder auch sowie Frank Purcell, den Sie vielleicht mit Paris Canaille kennen. In dieser Runde natürlich etwas Blaues, und zwar die Mutti, die Blue Mami, ja, Raymond Lefebvre mit dem Cover.

aus einer der vielen Platten dieses französischen Orchesterleiters, Mami Blue, 1971 aufgenommen von Raymond Lefebvre. Und unsere nächste blaue Musikstunde, die lässt gar nicht lange auf sich warten. Sie müssen einfach nur hier dranbleiben. Gleiche Stelle, gleiche Welle, auf alle Fälle denn. Ciao, sagt der Alex, und wie immer, auf Weiterhören.

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1: Ja, der Sommer geht so langsam zu Ende und der Herbst klopft an. 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

Dafür bin ich heute wieder hier bei eurem Lieblingsradio und begrüße euch sehr herzlich zur 149. Ausgabe von Bogarts Schlagershow. Schön, dass ihr wieder eingeschaltet habt.

So kurz vor dem meteorologischen Herbstanfang am kommenden Dienstag lassen wir heute den diesjährigen Sommer noch einmal ein wenig Revue passieren und erinnern uns an die vielen wirklich sonnigen Tage und die langen Abende. Ja, es war in diesem Jahr wirklich ein heißer Sommer. Das findet auch Melia im Eröffnungssong dieser heutigen Sendung.

Meine Kölner Kollegin Bianca beschäftigt sich in ihrem brandneuen Song Je sais pas, auf Deutsch Ich weiß nicht, mit einer Phase der Liebe, für die es praktischerweise noch keine Gebrauchsanweisung gibt. Zwei Menschen kommen sich näher, das Herz klopft schneller, die berühmten Schmetterlinge melden sich zum Dienst. Doch ob aus dem ersten Kribbeln tatsächlich eine gemeinsame Zukunft wird, weiß noch niemand. Der Song erzählt damit nicht von einer längst gefestigten Beziehung und auch nicht vom Drama nach deren Ende. Bianca bleibt genau in jener Zwischenphase, in der sich vieles richtig anfühlt, aber noch nichts sicher ist. Hoffnung und Zweifel liegen dicht beieinander. Man freut sich auf den nächsten Blick, die nächste Begegnung, vielleicht auf den nächsten Schritt, während im Hinterkopf weiterhin die Frage läuft, ob das Gegenüber denselben Gedanken hat. Je sais pas, hier ist Bianca.

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1: Mit einem Partyschlager voller Herz, Gefühl und Lebensfreude startet Ilka Kruse in den Spätsommer und bringt damit frischen Wind auf die Tanzflächen und hier ins Radio. Kein Idiot heißt der neue Song der Sängerin aus Ostfriesland und dieser handelt von dem besonderen Menschen, den man von ganzem Herzen liebt, auch wenn er einen manchmal in den Wahnsinn treibt. Zwischen Leidenschaft, kleinen Reibereien und den alltäglichen Herausforderungen einer Beziehung steht am Ende eine Erkenntnis fest. Wahre Liebe bedeutet, zusammenzuhalten und füreinander da zu sein. Mit ihrer natürlichen Ausstrahlung, gefühlvollen Stimme und lebensnahen Texten erobert Ilka Kruse die Herzen des deutschen Popschlagers. Schon als Kind wusste sie, Musik ist ihre Sprache. Heute steht sie als Sängerin mit Herz auf der Bühne und begeistert mit ihren Songs, die das Leben schreiben, geprägt von Liebe, Familie und echter Erfahrung. Ilka Kruse ist also keine Schlagersängerin von der Stange, sie ist echt. Und genau das macht ihre Musik so besonders. Kein Idiot, hier ist Ilka Kruse.

Es wurde wieder Geburtstag gefeiert in der Schlagerwelt und in dieser Woche durften wieder liebe Kolleginnen und Kollegen die Kerzen auf ihren Geburtstagstorten auspusten. So feierten Vicky Leandros, Vincent Groß und Achim Petri in dieser Woche ihren Ehrentag und diese Künstler hören wir jetzt gleich mit je einem Song. Den Anfang macht Vicky Leandros mit Du, dann folgt Vincent Groß mit Happy Wife, Happy Life und die erste Geburtstagsrunde beschließt dann Achim Petri mit seinem Song Noch eine Nacht.

Weitere liebe Geburtstagsgrüße und Wünsche gehen jetzt an meinen lieben Kollegen Hans-Jürgen Bayer, welchen wir gleich mit seinem wohl bekanntesten Lied Tag für Tag hören werden. Und Geburtstagskind Franziska Fink tanzt danach durch die Nacht. So heißt zumindest ihr gleichnamiger Song. Ja, und liebe Grüße gehen auch ins Land Brandenburg zu Beppo Küster, welchen wir mit seinem Hit Absolute Stille hören werden, in Teil 2 der Geburtstagskinder dieser Woche.

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Seinen bzw. ihren Geburtstag feierte in dieser Woche auch Georg Preuße, den wir vor allem durch seine Travestiefigur Mary kennen und welche wir gleich mit seinem, ihrem Song »Noch singe ich« hören werden. Und dann geht ein herzlicher Geburtstagsgruß auch an den Komponisten, Texter und Musikproduzenten Burkhard Lasch. Burkhard schrieb rund 800 Liedtexte, von denen viele auch nach Jahrzehnten weithin bekannt sind. So etwa »Alt wie ein Baum« für die Pudis oder aber, und diesen Song hören wir dann auch gleich, »Die Jugendliebe« für Ute Freudenberg. Doch zuvor gehen natürlich auch herzliche Glückwünsche an euch alle, die ihr in dieser Woche ebenfalls euren Geburtstag gefeiert habt. Viel Gesundheit, viel Glück und ganz viel Liebe für euer neues Lebensjahr.

Maria Bonelli zeichnet sich nicht nur durch eine große Vielfalt an zeitgenössischen Genres aus, sondern greift auch aktuelle Entwicklungen auf und lässt dabei Raum für ihre eigene Kunst. Da ihr Herz für zwei Nationen schlägt, Deutschland und Italien, die unterschiedliche Kulturen sowie Denk- und Fühlweise haben, nimmt sie dies zum Anlass, genau das in einer kreativen Konstellation zu verkörpern. Zwei Versionen, eine Geschichte, zwei Kulturen und zwei völlig unterschiedliche Charaktere. So gibt es eine italienische und eine deutsche Version des Titels Skandal, in dessen Mittelpunkt eine verbotene Anziehung steht, bei der Verlangen und Moral aufeinandertreffen. Und glücklich sein, weil es eine Entscheidung ist, heißt es dann in dem neuen Song Mit dir würd ich gern von Cora. Und wenn man sich dazu entschieden hat, möchte man natürlich oft die Zeit anhalten oder am liebsten sogar zurückdrehen und die schönen Momente endlos genießen. Ein echt

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1: Liane Hegemann packte auf ihr neues Album Glücksritter herzvoller Musik gleich 20 Tracks und lässt zwischen Deutschpop, Poprock und Schlager deutlich mehr passieren als ein schnelles Durchreichen bekannter Genrezutaten. Schon der Titelsong Glücksritter gibt eine Richtung vor, die sich anschließend keineswegs stur durch die komplette Tracklist zieht. Dabei ist auch interessant, wie breit die Titel angelegt sind. Beziehungsthemen tauchen mehrfach auf, daneben stehen Begriffe wie Karma, Positivität, Glück und Gewinnen. Ein wirklich tolles Album von Liane Hegemann, aus dem ich euch heute hier im Powerplay der Woche zwei Songs vorstellen darf. Und ich beginne mit dem eben erwähnten Titelsong, Glücksritter. Hier ist Liane Hegemann.

Das Thema noch auf einen Kaffee mit reinkommen gab es tatsächlich mehrmals im deutschen Schlager. 1990 nahm sich auch die unvergessene Hanne Haller diesem an und veröffentlichte einen Song, den meine Kollegin Sandra Maas in dieser Woche neu veröffentlicht und in ein modernes Soundgewand gepackt hat. Komm doch noch rein auf einen Kaffee. Und auch von Relax gibt es einen brandneuen Song, oder besser gesagt, ein bayerischer Love-Song. Gleich im Anschluss an Sandra Maas.

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1: Der Sommer ist, wie heute schon erwähnt, so langsam vorbei. Die Urlaubstage für viele von uns leider auch. Aber meine Görlitzer Musikredaktion hat sich für den Schlagerdreier dieser Woche wieder etwas Tolles überlegt. Unter dem Motto »Sieh, das Gute liegt so nah« haben sie sich gedacht, mal eine musikalische Städtetour durch Deutschland zu machen. Und dazu kommen hier die Vorschläge der beiden. Von Christian: Helga Hahnemann, Berlin, meine Liebe. Von Thorsten: Reinhard May, ich würde gern mal in Dresden singen. Und von den beiden eine musikalische Erinnerung an Gunter Gabriel und Manfred Krug. Im Jahr 1986 wurde ihr wunderbares Duett Hallo Dortmund veröffentlicht. Musik und Text sind von Gunter Gabriel. Begeben wir uns also heute auf eine musikalische Städtereise nach Berlin, Dresden und nach Dortmund.

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Und wir setzen unsere kleine musikalische Städtereise gleich noch fort. Diesmal geht es allerdings etwas weiter weg, aber immerhin in zwei tolle Nachbarländer. Da geht es für meine liebe Kollegin Julia Lindholm mit einem Taxi nach Paris. Und vom Gardasee, dem Lago di Garda, singt dann im Anschluss Capanna in dessen gleichnamigen Song. Ein bisschen Sommerfeeling bzw. Songs gegen das wieder aufkommende Fernweh.

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1: Der Titel Lebenszeit der bekannten ostdeutschen Rockband Pudis handelt von tiefer Freundschaft, Zusammenhalt und dem gemeinsamen Altern zweier Menschen. Der Text beschreibt Weggefährten, die Höhen und Tiefen, die Arbeit und das Älterwerden unzertrennlich Seite an Seite meistern. Und das ein Leben lang. Die Pudis veröffentlichten diesen Song erstmals im Sommer 1976 auf ihrem legendären Amiga-Album Sturmvogel. Komponiert wurde Lebenszeit von den Pudis selbst, den Text schrieb Wolfgang Tilgner.

Auch ein zeitloser Titel, im Original gesungen von Conny Francis, neu interpretiert von David Langer. Alle jungen Leute, war das soeben. Brandneue Musik gibt es seit heute auch von meinem lieben Hamburger Kollegen Arno Verano. In seinem Song »Die schönsten Farben« geht es um zwei Jungs, welche Hand in Hand auf einer Bank sitzen. Sie lieben sich, was eigentlich etwas Selbstverständliches ist, und doch ist es heute noch nicht überall selbstverständlich, diese Liebe offen zu zeigen. Und er fragt sich, sind nicht die schönsten Farben die Regenbogenfarben?

Diese zentrale Zeile wird zum Sinnbild des Songs. Der Regenbogen steht für Vielfalt und für eine Welt, in der Unterschiede keine Grenzen schaffen, sondern Menschen verbinden. Eine Welt, in der zwei Männer Hand in Hand genauso selbstverständlich sein dürfen wie jedes andere Paar. Und auch von Wind gibt es einen neuen Song, der von Tanzen, Träumen handelt. Dann gleich im Anschluss an die schönsten Farben von Arno Verano. Musik.

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1: Mit ihrem neuen Album Glücksritter Herz voller Mut zeigt Lyane Hegemann eine moderne und facettenreiche Mischung aus Deutschpop, Poprock und eingängigen Popschlagerelementen. Statt sich musikalisch in klassische Genregrenzen einordnen zu lassen, verbindet das Album starke Gitarren, moderne Popproduktionen, emotionale Texte und kraftvolle Hooks zu einem eigenständigen Sound. Lyane selbst sagt über ihr neues Album: Viele der Melodien und Texte stammen von mir selbst, aber auch die Songs, die von anderen Komponisten und Textern geschrieben wurden, passen so unglaublich gut zu mir, dass man manchmal fast das Gefühl bekommt, sie hätten in meine Seele geschaut. Und genau diese Mischung macht das Album für mich so besonders, so Lyane Hegemann. Hören wir von ihr also einen weiteren Song aus dem Album Glücksritter. Und dieser heißt Herzpirat.

Vanessa Mai ist im Amore-Modus. Auf ihrer neuen Single Ich Fall in Love singt sie über den Moment, in dem aus Anziehung plötzlich mehr wird, Herzklopfen inklusive. Musikalisch verpackt sie das Ganze in sommerlich leichtem Schlagerpop, der bewusst auf gute Laune setzt. Und in ihrem Musikvideo zum Song treibt sie das Ganze noch auf die Spitze, denn dort sorgt sie mit Pfeil und Bogen für ganz viel Amore. Ja, und voller Amore sind auch Neonlicht, hatte ich euch doch in einer der letzten Sendungen vom Heiratsantrag in der Giovanni Zarella Show erzählt. Mit Komm, wir lassen los melden sich die beiden pünktlich zum Spätsommer mit einem energiegeladenen Popschlager zurück, der sofort zündet. 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

Ich hatte euch ja bereits angekündigt, dass wir in der heutigen Sendung den Sommer nochmals hochleben und auch feiern wollen. Und dies tun wir jetzt zum Ende dieser Sendung auch. Präsentiert uns doch jetzt Aurel seinen Song »Wir feiern heute den Sommer«. Ja, und rückblickend stellt dann auch Gigi Anderson fest, der Sommer ist vorbei.

0: Na, vielleicht haben wir auch im nun bald beginnenden September noch ein paar sonnige, sommerliche Tage. Dass es am Abend jetzt wieder zeitig dunkel wird, kann ich leider nicht ändern. Aber ich kann euch zumindest versprechen, dass wir uns zur ersten Sendung in diesem September in der kommenden Woche hier bei eurem Lieblingsradio wiederhören werden. Und dies dann zum 150. Mal. Für heute sage ich Tschüss und vielen lieben Dank fürs Einschalten und Zuhören. Wünsche euch ein schönes letztes Sommerwochenende in diesem Jahr und kommt dann gut in die erste Septemberwoche. Bleibt oder werdet gesund, lasst euch nicht ärgern, passt bitte wie immer gut auf euch und eure Lieben auf und bleibt im Rhythmus. Alles Liebe, euer Ralf Bogart.
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1: Ist es ein eigenartiges Gefühl? So weich und warm und voller Energie. Die Großstadtschläge pulsieren durch deinen Körper und lassen dich spüren. Es ist Wochenende. Und da draußen warten auf dich die frisch gewienerten Tanzflächen dieser Welt. Du bist du selbst. Du bist so schön und gestylt und übergibst dich der Führung deiner Großstadtschläge. Es ist deine Nacht. Also nimm sie dir und werde eins mit den Lichtern deiner Stadt. 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

Moin. Es ist wieder Samstag, es ist Time Tunnel Weekend Zeit hier bei Radio FFR. Und am Mikrofon live und in Farbe aus dem Studio in Hamburg. Euer Heiko, ja. Ja, wir wollen heute wieder ein bisschen Party machen, so damit die Beine zucken und so. Also wenn ich jetzt ehrlich bin, habe ich 8, ja, in Zahlen 8, Vorabwünsche. Ja, egal, ich habe die Wunschbank einfach 15:15 aufgemacht und jetzt habe ich 8 Wünsche. Beziehungsweise 2 Vorabwünsche von der Sigi für die Werbung, die sie immer so macht und so. Da habe ich erstmal Kangs and David Guetta und Itzy Bizu mit All Night Long. DJ Burr Beats, so heißt er. You Want a Love, Maria Maria. Das sind die beiden Vorabwünsche von der Sigi und die kommen gleich als erstes.

dann kümmere ich mich um die anderen Wünsche. Ja, die Wunschbox ist natürlich offen, klar. Wie geht das Ganze hier? Ach, ganz einfach. Ihr kommt einfach auf unsere Homepage auf www.radio-ffr.de. Unter meinem Bildchen in der Mitte der Homepage, da steht das Wörtchen. Ja, ihr wisst schon, Wunschbox, genau. Einfach mal draufklicken. Dann öffnet sich nämlich ein neues Fenster. In das erste Feldchen schreibt ihr euren Namen. In das zweite, in der Predigt, in das dritte Titel und noch einen leckeren Grußtext rein. Absenden nicht vergessen. Und dann schaue ich, was ich für euch so machen kann. Sprich, wenn ich einen Titel habe, spiele ich ihn. Wenn nicht, schaue ich mal nach einer Alternative. Ja, ich kann eine Menge haben. Ich kann aber auch nicht alles haben. Aber das kennt ihr ja mittlerweile auch schon.

0: DJ Burrs mit You Want Your Love. Nee, You Want Love, nicht Your Love. Genau. So, fangen wir mal den ersten beiden Wünschen an. Ne? Da wäre erstmal die Conny da. Und sie schreibt, die Fußballfans werden den Song sicher noch kennen und allen einen schönen Samstagabend. Und du wünschst dir Shakira mit Dai Dai. Und dann war Jojo da. Lea, immer wenn wir uns sehen. Und sie wünscht allen einen schönen Samstag. Ja, warum auch nicht, ne, oder?
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Lea, immer wenn wir uns sehen. So. Ja, jetzt komme ich zu einem leicht traurigen Ereignis, aber eigentlich auch ein schönes Ereignis, weil die Stimme ist einfach nur begnadet und ich habe hier ja in der letzten Woche zwei Todesfälle irgendwie. Ja, das wäre einmal Dolly Parton und das zweite wäre Tim Curry. Und Tim Curry kennt ihr bestimmt auch aus der Rocky Horror Picture Show und da kommt nachher noch was. Aber erstmal habe ich hier Kenny Rogers und Dolly Parton mit Islands in the Stream. Und ja, mit 80 Jahren ist sie am Dienstag verstorben. Ja, was soll ich sagen? Ist schon Hammer. Oder war es Mittwoch? Ich weiß es jetzt nicht mal. Ich muss nachgucken. Warte mal, am 25. Ja, ist leider so.

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2: Grüße nach Hamburg und an alle Hörer. Ja, da schreibt der Kevin und er hat einen schönen Wunsch von Sasch. Stay, featuring La Track. Ja, schönes Ding. Hauen wir mal rein, ne?
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Cool and the Gang, fresh. Ja, ganz fresh bin ich auch. Ja, und jetzt kommen wir erstmal zum nächsten Musikwunsch und der kommt von der Conny. Ja, es ist irgendwie dann doch Faithless mit Insomnia. Bieber Rexha mit Faithless New Religion ist dein Wunsch. Ja, und das klingt wirklich so. Ja, man braucht das einfach nur neu zu verpacken, verkauft es wieder und macht wieder Neukohle, oder?

0: Tja, das war Insomnia nur ein bisschen anders. Oder irgendwie so. So, jetzt kommen wir wieder zu einem traurigen Fall. Ebenfalls am Dienstag, den 25. August, ist im Alter von 80 Jahren, ebenfalls 80 Jahre, ja, Tim Curry verstorben. Und ihr kennt ihn alle irgendwie aus der Rocky Horror Picture Show zum Beispiel. Ja, diversen Filmen, der hat doch, glaube ich, bei Scary Movie und so mitgespielt. Ja, und was, ja, ich mache da einfach mal, ja, den Kult-Song, The Time Warp, oder? Ja, mache ich.
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0: Ah, The Time Warp. So, jetzt kommen wir zu einem Titelchen. Ja, wenn euch mal wieder irgendwie, ja, zumute ist, dass ihr keinen Bock mehr habt und auf alles scheißt, ja, dann müsst ihr einfach mal das Krönchen richten, heißt das, und wieder aufstehen. Und ja, das besingt Norma. Und das ist der Wunsch von Jojo. Norma mit Obstan. Wieder garn.
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Norma mit Upstown Wiederkorn. So, jetzt, da kommt schon wieder ein Wunsch rein. Ja, ich hader gerade so ein bisschen, die Discorder sind heute gar nicht da und deshalb muss ich ja so ein bisschen improvisieren beziehungsweise auf eure Wünsche da draußen hoffen. Also die Wunschbox ist immer noch offen, klar. Und der Kevin war auch da. Grüße an alle, die zuhören und ganz besonders an dich. Dankeschön. Italo Brothers mit Stamp on the Ground. Ach ja, schön aufstampfen.

Tina Turner, Private Dancer. Schöne Grüße an alle, schreibt die Siggi. Mr. President mit Four on the Floor.

dann schauen wir mal rüber, ja, ein bisschen später heute, in den Sendeplan für heute und für morgen. Bis 22 Uhr bin ich noch für euch da mit dem Timetunnel Weekend hier bei Radio FFR. Natürlich ist auch die Wunschbox noch ein bisschen offen. Ja, heute ist ruhig, ne? Die Dörfler sind nicht da, die haben irgend so ein Meeting, keine Ahnung. Ja, die bauen wohl ein Dorf zusammen auf, ja, wie auch immer. Morgen geht's dann wieder weiter von 15 bis 17 Uhr Bogarts Schlagershow mit Ralf Bogart. Von 17 bis 19 Uhr einfach Maggie, die Personality Show mit der Diva. Und von 19 bis 23 Uhr Freds Schlagerrendezvous hier bei Radio FFR. Der nächste Wunsch, der kommt von Jojo. Unheilig, mein Löwe, ja. Ich kenne da noch ein paar andere, die diesen Titel richtig fett finden. Ja, ich mag den auch. Ja, Sternzeichen, mein Sternzeichen, Löwe, natürlich, klar.

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1: Der Graf, ja. Unheilig. Mein Löwe, so ein geiler Song, ne? Ja, ja. So, jetzt kommen wir mal zum nächsten Musikwunsch und der kommt von der Conny, wo wir gerade dabei waren, wenn es so um welches Hinterteil gehört. Ja, Alex Megan und Mind Blast, Every Time We Touch im New Dance Mix.

0: Ah, Jojo Action. Herrlich, ja, ne? Okay, okay. So, der nächste Wunsch, der kommt nochmal von Jojo, deshalb auch der Titel. Lea mit Treppenhaus im Why Ask Remix. Ja, der drückt, er drückt ein klein bisschen mehr, würde ich sagen.
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Aerosmith. Die Daniela war da. Grüße an alle Zuhörer von Radio FFR. Und du hättest gern Casey and the Sunshine Band. Give it up. Ich habe hier einen Extended Mix rausgesucht. Das ist ein bisschen petziger.

So, die Conny war auch nochmal da. Sie schreibt, ein bisschen mal die Fantasie der Herren ankurbeln. Marcus D. Ambrosi mit The Officer Fantasy Girl, so heißt der Song. Ja, ich hätte da gleich noch einen hinten dran. Der passt irgendwie, wenn man so das weibliche Geschlecht irgendwie ehren will.

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was für ein Irrenhaus hier, ne? Okay. Kevins Wunsch ist nämlich Irrenhaus von Harrison and Ford and Outsiders. Und er schreibt dazu Grüße an alle, die zuhören. So. Und Christiane, dein Wunsch, den klatsche ich gleich hinterher, den habe ich nämlich nicht. Der ist so brandneu, dass am 28. Und nochmal rüber gucken, ja. Am 28. ist der gerade mal rausgekommen. Den habe ich echt nicht. Ja, hätte ich gern, habe ich nicht. Aber ich habe von The Whiskey Brothers noch was ganz anderes rausgesucht. Ja, als kleine Alternative. Und du schreibst noch als kleinen Gruß: Hallo, liebes Radio FFR-Team. Hallo, liebe Christiane.

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2: Hey, Trommelpeter, gib mir mal einen A-Moll, bitte. Nochmal, bitte. Das ist er.

Ja, Mozarte Margarete. Habe ich letztens, ja, da war irgendwas mit dem HSV auf dem Hamburger Rathausmarkt, haben die das gespielt und ihr glaubt nicht, die Menge hat richtig, richtig einen mitgemacht, ne? Jojo war nochmal da, Ed Sheeran mit Sapphire, hättest du gern, sollst du kriegen. Schönes Wochenende. Jo!

Am Dienstag feiert Radio FFR 14. Geburtstag. 14 Jahre sind wir schon für euch da. Und wir haben da so ein bisschen ab 10 Uhr moderiertes Programm bis Mitternacht. Also gerne mal in den Sendeplan reinschauen, wenn ihr Lust habt. Und ja, da ist einiges dabei. So, und ja, ihr seid ja eigentlich, ne? Family and Friends heißt ja ihr und unsere Freunde und so weiter. Ach, ich habe hier was Schönes dazu. Dire Straits, You and Your Friends.

einen Abschlusstitel habe ich noch. Ja, ich mache einen Knicks. Ich sage tschüss, schön, dass ihr dabei wart. Vielen Dank für die tollen Wünsche. Florian Künstler und gestört, aber geil. Kleiner Fingerschwur. Ich bin dann mal weg. Wenn ihr Lust habt, hören wir uns am Mittwoch wieder. Und am Samstag drauf ist der Frank wieder für euch da.

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